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1: Ich bin Florian Klaus. Die deutsche Fußballnationalmannschaft steht vorzeitig im 16. Finale der Weltmeisterschaft. Gegen die Elfenbeinküste feierte das DFB-Team einen 2:1 Last-Minute-Sieg. Justin Hamm berichtet.
2: Viele tausende deutsche Fans in Toronto sahen ein deutsches Team, das sich lange schwer tat. Zwei aberkannte eigene Tore und dann der Treffer für die Elfenbeinküste in der ersten Halbzeit durch Franck Kessié. Erst als nach einer Stunde Stürmer Dennis Undaff eingewechselt wurde, ging es so richtig los. Der Stuttgarter erst mit dem 1:1 und in der Nachspielzeit noch mit dem entscheidenden 2:1 Siegtreffer. Letzter Gruppengegner ist jetzt Ecuador am Donnerstag.
1: Mehr Leute sollen in die Rentenkasse einzahlen und später Geld rausbekommen. Eine Expertenkommission hat im Auftrag der Bundesregierung 30 Vorschläge für Reformen ausgearbeitet, von denen schon vor der offiziellen Vorstellung am Dienstag etwas bekannt geworden ist. Unter anderem soll demnach das Renteneintrittsalter steigen und auch Politiker sollen in die Rentenkasse einzahlen. Die CSU macht beim Bürgergeld weiter Druck. Parteichef Söder hat in der Bild am Sonntag gefordert, die Regelsätze bis auf das absolute verfassungsrechtliche Minimum zu reduzieren. Alleinstehende erhalten derzeit 563 Euro Bürgergeld im Monat. Ab Anfang Juli gelten für Bürgergeldempfänger schärfere Regeln bis hin zu möglichen Totalsanktionen. Die grundsätzliche Höhe ändert sich dadurch aber nicht. Mit einer großen Abschlussfeier sind in Saarbrücken die nationalen Sommerspiele der Special Olympics für Menschen mit geistiger Behinderung zu Ende gegangen. Mehr als 4000 Athletinnen und Athleten waren seit Montag in 27 Sportarten angetreten. Darunter waren 5 neue Disziplinen mit 3x3 Basketball, Geräteturnen, Hockey, Segeln und Rudern. Nach Angaben der Veranstalter kamen 110.000 Besucher.
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1: Ich bin Florian Klaus. Er kam, sah und siegte. Dennis Undaff hat die deutsche Fußballnationalmannschaft in die K.O.-Phase der WM geschossen. Gegen die Elfenbeinküste holte das deutsche Team im zweiten Gruppenspiel einen Rückstand auf. 2:1 hieß es in Toronto durch 2 Tore von Undaff. Der Matchwinner bei Magenta TV.
2: Für mich selber war es klar, wenn ich reinkomme, ich werde einen Ball wahrscheinlich bekommen. Den muss ich halt direkt nutzen. Und dass es direkt mit der ersten Aktion geklappt hat, hat, glaube ich, das Momentum gedreht nochmal auf unsere Seite. Und dann, ja, wie gesagt, haben ein paar Mal vielleicht Glück gehabt, dass sie den Ball nicht richtig getroffen haben. Und am Ende das 2:1, ich glaube, hat perfekt gepasst.
1: Im letzten Gruppenspiel geht es am Donnerstag gegen Ecuador. Die Menschen in Deutschland sollen länger arbeiten. Das ist einer der Vorschläge, mit dem die Rentenkommission der Bundesregierung die Rente stabilisieren will. Das Rentenalter soll demnach ab 2042 schrittweise weiter steigen. Die frühere Rente mit 63 soll außerdem wegfallen. Noch sind die Vorschläge aber nicht final. Am Montag trifft sich die Kommission nochmal, bevor sie ihre Ergebnisse am Dienstag vorstellt. Die Hitze trifft uns nicht nur in Deutschland, sondern auch unsere Nachbarn in Frankreich. Wegen einer extremen Hitzewelle soll es bei einem landesweiten Musikfest heute darum keinen Alkohol geben. Bei erwarteten maximal 41 Grad befürchtet die französische Regierung zu große Gesundheitsrisiken. Darum sollen die stärker betroffenen Regionen Verbote erlassen, um die Rettungsdienste zu entlasten. Mehr als 6,5 Tonnen Kokain im Wert von geschätzt 167 Millionen Dollar. So viel hat die Marine von El Salvador bei 2 Einsätzen im Pazifik beschlagnahmt. Die Rede ist vom schwersten Schlag gegen den Drogenhandel in der Geschichte des Landes. El Salvador gehört nicht zu den wichtigsten Anbauländern von Kokain. Schmuggler kommen auf dem Weg von Süd- nach Nordamerika aber vorbei.
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1: Ich bin Florian Klaus. Deutschland ist bei der Fußball-WM in Nordamerika sicher in der K.O.-Runde. Das DFB-Team hat gegen die Elfenbeinküste einen Rückstand gedreht und mit 2:1 gewonnen. Justin Hamm aus der Sportredaktion, wie waren die Reaktionen nach dem Spiel?
2: Also dieser Sieg, auch in dieser Art und Weise, hat schon etwas ausgelöst. Die Mannschaft hat Moral bewiesen und das fand auch Nadim Amiri bei Magenta TV.
3: Ich glaube, das hatte Deutschland lange nicht mehr, so ein Zusammenhalt der Mannschaft, dass wir so füreinander auf dem Platz ans Limit gehen, für jeden anderen kämpfen und so Spiele noch drehen. Und wir können alle stolz auf uns sein.
2: Der Bundestrainer war auch zufrieden mit dem Comeback seiner Mannschaft. Diesen Schwung, den gilt es jetzt mitzunehmen.
1: Danke, Justin. 13 Fachleute arbeiten im Auftrag der Bundesregierung an Vorschlägen für eine Rentenreform. Kurz bevor sie ihre Ergebnisse vorstellen, ist schon einiges bekannt geworden. So soll das Rentenalter ab 2042 weiter steigen und die Rente mit 63 wegfallen. Außerdem sollen künftig auch Politiker und Selbstständige in die Rentenkasse einzahlen müssen. Die Kommission kommt morgen nochmal zusammen und geht dann am Dienstag an die Öffentlichkeit. Eine bleibt, einer kommt neu dazu. Die Linke hat ihre neue Doppelspitze gewählt. Die bisherige Co-Vorsitzende Schwertner ist klar im Amt bestätigt worden. Neu dabei ist der Bundestagsabgeordnete Pantisano. Mit nur gut 53% ohne Gegenkandidaten gab es für ihn aber nur ein schwaches Ergebnis. Sein Vorgänger van

0: hatte nicht noch einmal kandidiert. Zum Abschied gab er der Linken mit, dass sie Volkspartei werden soll, mit 20% Ziel bei Wahlen. Das Spieleunternehmen Ubisoft steht hinter weltbekannten Reihen wie Assassin's Creed oder Far Cry. Einer der Gründer, Claude Guillemot, ist bei einem Flugzeugabsturz ums Leben gekommen. Das hat das französische Unternehmen mitgeteilt. Der 69-Jährige hatte Ubisoft 1986 mit seinen Brüdern gegründet.
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1: Ich bin Florian Klaus. Guten Morgen. Die deutsche Fußballnationalmannschaft steht vorzeitig im 16. Finale der Weltmeisterschaft. Gegen die Elfenbeinküste feierte das DFB-Team einen 2:1 Last-Minute-Sieg. Justin Hamm berichtet.
2: Viele tausende deutsche Fans in Toronto sahen ein deutsches Team, das sich lange schwer tat. Zwei aberkannte eigene Tore und dann der Treffer für die Elfenbeinküste in der ersten Halbzeit durch Franck Kessié. Erst als nach einer Stunde Stürmer Dennis Undaff eingewechselt wurde, ging es so richtig los. Der Stuttgarter erst mit dem 1:1 und in der Nachspielzeit noch mit dem entscheidenden 2:1 Siegtreffer. Letzter Gruppengegner ist jetzt Ecuador am Donnerstag.
1: Nach einem torlosen Unentschieden zwischen Ecuador und Curaçao ist Deutschland jetzt auch sicher Gruppensieger. Die Lebenserwartung steigt und das Renteneintrittsalter soll es damit auch. Das ist ein Vorschlag der Rentenkommission der Bundesregierung, der bekannt geworden ist. Sie hat aber noch mehr Empfehlungen, so sollen demnach auch Politiker und Selbstständige in die Rentenkasse einzahlen. Am Montag trifft sich die Kommission nochmal, bevor sie ihre Ergebnisse am Dienstag offiziell vorstellt. Wir bleiben grob beim Thema. Mit Sparbuch oder Aktien privat fürs Alter vorsorgen, das macht einer Umfrage zufolge etwa die Hälfte der Menschen in Deutschland. Viele sind davon überzeugt, dass die gesetzliche Rente zu knapp ausfallen wird. Im vergangenen Jahr haben 80% in einer Umfrage angegeben, dass sie sich sicher sind, mit den staatlichen Leistungen ihren Lebensstandard nicht halten zu können. Mit einer großen Abschlussfeier sind in Saarbrücken die nationalen Sommerspiele der Special Olympics für Menschen mit geistiger Behinderung zu Ende gegangen. Mehr als 4000 Athletinnen und Athleten waren seit Montag in 27 Sportarten angetreten. Darunter waren 5 neue Disziplinen mit 3x3 Basketball, Geräteturnen, Hockey, Segeln und Rudern. Nach Angaben der Veranstalter kamen 110.000 Besucher.
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0: Ich bin Fabian Schaffer. Guten Morgen. Dennis Undaff hat die deutsche Fußballnationalmannschaft in die K.O.-Phase der WM geschossen. Gegen die Elfenbeinküste holte das deutsche Team im zweiten Gruppenspiel einen Rückstand auf. 2:1 hieß es in Toronto durch zwei Tore von Undaff, der Matchwinner bei Magenta TV.
1: Für mich selber war es klar, wenn ich reinkomme, ich werde einen Ball wahrscheinlich bekommen. Den muss ich halt direkt nutzen. Und dass es direkt mit der ersten Aktion geklappt hat, hat, glaube ich, das Momentum gedreht nochmal auf unsere Seite. Und dann, ja, wie gesagt, haben ein paar Mal vielleicht Glück gehabt, dass sie den Ball nicht richtig getroffen haben. Und am Ende das 2:1, ich glaube, hat perfekt gepasst.
0: Und nachdem Ecuador gegen Curaçao nur ein torloses Unentschieden geholt hat, ist Deutschland Gruppensieger. Die schon bekannt gewordenen Vorschläge der Rentenkommission kommen bei der Linken nicht gut an. Die linken Politikerin Vollert hat bei der Rheinischen Post von massiven Kürzungen gesprochen, die vor allem Menschen mit niedrigen Einkommen hart treffen würden. Das Renteneintrittsalter, wie vorgeschlagen, weiter nach hinten zu schieben, sei ein absolutes Unding. Die von der Bundesregierung beauftragte Expertengruppe will ihre Vorschläge am Dienstag vorstellen. Die CSU macht beim Bürgergeld weiter Druck. Parteichef Söder hat in der Bild am Sonntag gefordert, die Regelsätze bis auf das absolute verfassungsrechtliche Minimum zu reduzieren. Alleinstehende erhalten derzeit 563 Euro Bürgergeld im Monat. Ab Anfang Juli gelten für Bürgergeldempfänger schärfere Regeln. Die Höhe ist davon aber nicht betroffen. Für viele Landwirte in Deutschland beginnt bald die Erntezeit. Aktuell machen ihnen aber weiterhin hohe Kosten und gesunkene Preise für viele wichtige Produkte zu schaffen. Bauernpräsident Ruckwied zufolge ist die Preissituation zum Beispiel für alle Getreidearten außer Raps miserabel. Auch die Preise für Schweinefleisch und Milch seien zu niedrig.
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1: Ich bin Fabian Schaffer. Guten Morgen. Die deutsche Fußballnationalmannschaft steht vorzeitig im 16. Finale der Weltmeisterschaft. Gegen die Elfenbeinküste feierte das DFB-Team einen 2:1 Last-Minute-Sieg. Justin Hamm berichtet.
2: Viele tausende deutsche Fans in Toronto sahen ein deutsches Team, das sich lange schwer tat. Zwei aberkannte eigene Tore und dann der Treffer für die Elfenbeinküste in der ersten Halbzeit durch Franck Kessié. Erst als nach einer Stunde Stürmer Dennis Undaff eingewechselt wurde, ging es so richtig los. Der Stuttgarter erst mit dem 1:1 und in der Nachspielzeit noch mit dem entscheidenden 2:1 Siegtreffer. Letzter Gruppengegner ist jetzt Ecuador am Donnerstag.
1: Und nach einem torlosen Unentschieden zwischen Ecuador und Curaçao ist Deutschland jetzt auch sicher Gruppensieger. Die Lebenserwartung steigt und das Renteneintrittsalter soll es damit auch. Das ist ein Vorschlag der Rentenkommission der Bundesregierung, der bekannt geworden ist. Sie hat aber noch mehr Empfehlungen. So sollen demnach auch Politiker und Selbstständige in die Rentenkasse einzahlen. Am Montag trifft sich die Kommission nochmal, bevor sie ihre Ergebnisse am Dienstag offiziell vorstellt. Und wir bleiben grob beim Thema: mit Sparbuch oder Aktien privat fürs Alter vorsorgen. Das macht einer Umfrage zufolge etwa die Hälfte der Menschen in Deutschland. Viele sind davon überzeugt, dass die gesetzliche Rente zu knapp ausfallen wird. Im vergangenen Jahr haben 80% in einer Umfrage angegeben, dass sie sich sicher sind, mit den staatlichen Leistungen ihren Lebensstandard nicht halten zu können. Das Spielunternehmen Ubisoft steht hinter weltbekannten Reihen wie Assassin's Creed oder Far Cry. Einer der Gründer, Claude Guillemot, ist bei einem Flugzeugabsturz ums Leben gekommen. Das hat das französische Unternehmen mitgeteilt. Der 69-Jährige hatte Ubisoft 1986 mit seinen Brüdern gegründet.
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1: Ich bin Fabian Schaffer. Guten Morgen. Die deutsche Fußballnationalmannschaft hat bei der WM in Nordamerika auch ihr zweites Spiel gewonnen und sich vorzeitig für die K.O.

0: Vorrunde qualifiziert. Gegen die Elfenbeinküste setzte sich die DFB-Auswahl in Toronto dank eines Doppelpacks von Dennis Undav mit 2:1 durch. Bundestrainer Julian Nagelsmann bei Magenta TV.
1: Wir brauchen nicht von Weltspitze sprechen. Vor 3 Wochen war ja noch alles in Schutt und Asche. Nächster Step jetzt ist Ecuador, das Spiel gewinnen.
0: Und weil sich Ecuador und Curaçao torlos getrennt haben, steht Deutschland auch vorzeitig als Gruppensieger fest. Mit höheren Beiträgen, mehr Einzahlenden und steigendem Rentenalter sollen künftig höhere Renten möglich werden. Das sind Vorschläge der Rentenkommission, die das Gremium nach monatelangen Beratungen am Dienstag an Kanzler Merz und Arbeitsministerin Baas übergeben will. Demnach könnten Beschäftigte 2041 erst mit 67,5 Jahren und 2051 mit 68 in Rente gehen. CSU-Chef Söder forderte eine Kürzung der Regelsätze beim Bürgergeld. Es müsse bis auf das absolut verfassungsrechtliche Minimum reduziert werden, sagte er der Bild am Sonntag. Die generellen Regelsätze müssten verringert werden. Ab Juli gelten für Bezieher schärfere Regeln. Die Höhe der Sozialleistungen ändert sich aber nicht. Die durchschnittliche Zahl der Hitzetage in Deutschland mit Spitzenwerten über 30 Grad hat zugenommen. Das geht aus Daten des Deutschen Wetterdienstes hervor. Jahre mit deutlich mehr als 10 Hitzetagen waren bis vor rund 10 Jahren seltenere Ausreißer. Sie kommen nun immer häufiger vor. So gab es 2018 mehr als 20 Hitzetage, sowie 2019 und 2022 je 17 Hitzetage. Mit der Erderwärmung verschiebe sich die Spanne möglicher Temperaturen nach oben, hieß es.
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3: Einen schönen Sonntagmorgen an diesem heißen Juniwochenende. Herzlich willkommen zu einer neuen Ausgabe von Kreuz und Quer, unser Kirchenmagazin. Mein Name ist Christian Hüter. Schön, dass ihr heute wieder alle mit dabei seid. Und in den kommenden 2 Stunden bis 10 Uhr gibt's diese Themen. Ja, aktuell läuft in Würzburg das Mozartfest und in Bad Kissingen der Kissinger Sommer. Unser Hör-mal-zu-Autor hat sich gleich darüber Gedanken gemacht, wie Musik auch nach innen wirkt. Dann das Käppele in Würzburg ist eines der Wahrzeichen der Stadt. Lange Jahre wurde die Sanierung geplant und jetzt soll es losgehen. Außerdem soll dort ein neuer Orden einziehen und sich um die Wallfahrtsseelsorge kümmern. Ja, Seelsorger ist auch Benedikt Dürlauf. Der 33-Jährige wurde dieses Jahr zum Priester geweiht und wir waren dabei. So, alle Rhabarberkuchen-Fans müssen jetzt schnell sein, denn am 24. Juni, also am kommenden Mittwoch, ist Johannistag und ab da soll man ja keinen Rhabarber mehr ernten. Aber was ist dieser Johannistag eigentlich genau? Klären wir dann später. Und wir schauen auch noch in der Bahnhofsmission vorbei. Der Würzburger Bischof Franz Jung ist dort nächste Woche nämlich wieder ehrenamtlich im Einsatz. Und wir wollen euch natürlich auch an diesem Wochenende wieder einen Veranstaltungstipp mit auf den Weg geben. Der kommt diese Woche aus Bad Neustadt. Die ökumenische Kurseelsorge bietet nämlich einen Abend mit irischen Sagen und Segen an. Das dann um 9:45 und zu Beginn unserer Sendung wie immer die Hör-mal-zu-Reihe.

0: Einen schönen Sonntagmorgen an diesem heißen Juniwochenende. Herzlich willkommen zu einer neuen Ausgabe von Kreuz und Quer, unser Kirchenmagazin. Mein Name ist Christian Hüter. Schön, dass ihr heute wieder alle mit dabei seid. Ja, wir beim Radio können es ja nicht genug betonen. Musik ist mehr als nur Unterhaltung. Sie hat ganz viel mit Emotionen und Persönlichkeit zu tun und manchmal kann sie sogar die Welt zum Guten verändern. Unser Hör-mal-zu-Autor ist da über einen alten Film gestolpert, der das als Botschaft hat. Aber hört am besten wie immer selbst.
1: Hör-mal-zu!
2: Ich liebe den Film Jenseits der Stille von Caroline Link. Nicht nur wegen der rührenden Geschichte rund um die junge Lara, die mit taubstummen Eltern aufwächst und sich nach und nach von ihnen lösen muss, sondern auch, weil Musik darin eine ganz besondere Rolle spielt. Lara will Klarinettistin werden. Für diesen Traum hat ihr Vater wenig Verständnis. Er kann ja nicht hören, was ihr wichtig ist. Und es ist ein Traum, den ihre Tante ausnutzen will, um Lara auf ihre Seite zu ziehen. Die junge Frau lernt in der Auseinandersetzung, dass sie ihre eigenen Wege gehen, ihren eigenen Stil entwickeln muss. Hilfreich ist für sie eine kurze Begegnung mit dem berühmten Klarinettisten Gioro Veitmann. Der sagt ihr, du musst nach innen hören, die Musik, die du suchst, die ist schon da. Nach innen suchen und dann nach außen tragen, was man da gefunden hat, das macht Lara. Und sie erreicht am Ende damit auch ihren Vater, der ihre Musik zwar nicht hören, aber spüren kann.
0: Und beim Nach innen hören unterstützen wir euch gerne mit etwas Musik von außen.

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0: In der heutigen Ausgabe von unserem Kirchenmagazin gehen wir jetzt nach Würzburg, genauer gesagt zum Würzburger Käppele. Wahrzeichen der Stadt, Wallfahrtsort und eine beliebte Kirche für Hochzeiten. Jahrelang wurde die Innenrenovierung dort vorbereitet und dieses Jahr geht es jetzt endlich los. Annalena Ilz war für uns vor Ort bei der Pressekonferenz und hat Diakon Ulrich Wagenhäuser, der ständige Vertreter des Kirchenverwaltungsvorstandes, gefragt, wie es sich jetzt anfühlt, wenn es denn endlich losgeht.
1: Gott sei Dank, weil es war dann schon auch, sag ich mal, nach der ganzen Arbeitsbelastung auch eine Belastung, weil die Leute fragen natürlich. Ne? Wir haben seit Jahren Spenden generiert, wir haben Fördergelder eingesammelt. Ne? Wann geht's jetzt endlich los? Und jetzt denke ich, jetzt geht's los. Und es ist auch gut so.
2: Sagt Diakon Ulrich Wagenhäuser von der Kirchenverwaltung des Käppeles. 5,8 Millionen Euro kostet alleine die Innenrenovierung des Käppeles. Die Kirchenverwaltung geht davon aus, dass sie knapp 1 Million Euro selbst einbringen muss. Dafür wurden schon fleißig Spenden gesammelt. Zum Beispiel konnten Menschen die Patenschaft für die Engel im Käppele übernehmen. Den größten Zuschuss zahlt das Bistum Würzburg mit 1,5 Millionen Euro. Generalvikar Jürgen Vorndran erklärt in 4 Schritten, was am und um das Käppele geplant ist.
3: Also der erste Schritt ist jetzt, dass wir das Käppele endlich anfangen zu renovieren. Am 20. September ist die letzte Messe und dann zieht das Gnadenbild um nach St. Burkhard, wo es am 14. Oktober abends um 18.30 Uhr von Bischof Franz begrüßt wird. Dann werden wir bis 2028 Ende das Käppele renovieren und danach öffnen wir es wieder.
2: Doch mit der Innenrenovierung des Käppeles ist es nicht getan. Auch das Kloster auf dem Gelände und der angrenzende Garten werden umgebaut. Dort soll eine Straße als Baustellenzufahrt und später als barrierefreier Zugang gebaut werden. Außerdem soll der Garten der Öffentlichkeit zugänglich gemacht werden.
3: In gleicher Weise kommt der nächste Schritt, dass wir auch das Klostergebäude renovieren. Das besteht aus 2 Teilen, dem Konventbau aus dem 19. Jahrhundert und einem Neubau auf höherer Ebene aus dem 20. Jahrhundert. Wir werden in einem dritten Schritt eine Gastronomie verwirklichen, wo wir

0: wir dann den Menschen auch einen Ort zum Entspannen bieten. Das heißt, wir wollen Spiritualität und Begegnung am Kippelo umsetzen.
1: Welche Gastronomie genau einzieht, ist noch nicht klar. Spiritualität und Begegnung setzt natürlich auch voraus, dass Seelsorger vor Ort sind. Aktuell betreuen die Franziskaner Minoriten das Käppele von der Stadt aus. Doch das wird sich ändern.
0: Schließlich

0: Kreuzberg als Fahrvikar tätig.
1: Auf das Käppele kommt er nicht alleine.
0: Bei 2030 würde ich hier wohnen, zusammen mit zwei Mitbrüdern. Aber die Mitbrüder bekommen jeweils eine Stelle im Pastoralraum. Sie sollten auch im Pastoralendienst tätig sein. Ich bin für die Pilger zuständig sein. Ja.
1: Das Käppele ist vor allem auch bei Brautpaaren beliebt. Das kann Generalvikar Jürgen Vorn dran bestätigen.
2: Das Käppele ist in der Stadt Würzburg mit Sicherheit die beliebteste Hochzeitskirche nach der Hofkirche der Residenz.
1: Und auch Diakon Ulrich Wagenhäuser kann dem nur beipflichten.
3: Jetzt natürlich in den letzten Jahren weniger, weil wir ja immer nicht genau gewusst haben, wie wir mit der Baumaßnahme beginnen. Aber auch heuer haben wir noch 9 Hochzeiten, bis wir dann schließen, also bis in den September rein. Aber wir hatten früher, hatten wir in der Saison, wenn ich das so sagen darf, von Mai bis September, da hatten wir also 90 Hochzeiten.
1: Ab wann kann denn dann wieder auf dem Käppele geheiratet werden, Generalvikar Jürgen Vorn dran?
2: Ich denke, dass man ab 2029 hier wieder Hochzeiten planen kann.
4: Na dann geht es ja die nächsten Jahre rund auf dem Käppele. Ab dem 20. September ist es dann für knapp 2,5 Jahre komplett geschlossen.

0: Wer in den vergangenen Wochen schon genau zugehört hat bei unserem Kirchenmagazin, willkommen zurück hier bei Kreuz und Quer, der hat mitbekommen, wir haben uns damit beschäftigt, wie man eigentlich Priester wird. Dafür haben wir den 33-jährigen Benedikt aus Kleinochsenfurt im Landkreis Würzburg begleitet. Diese Woche schauen wir uns an, wie die Priesterweihe genau abläuft. Meine Kollegin Annalena Ilz war vor Ort dabei.
1: Ein großer festlicher Gottesdienst mit dem Würzburger Bischof. Und ein wichtiger Teil davon ist die Priesterweihe. Benedikt Dürlauf ist gut zu erkennen. Er trägt als einziger ein weißes Gewand mit einer schrägen, goldgelben Stola. Der 33-Jährige nimmt dann alleine vorne auf einem Stuhl im Altarraum Platz. Und dann kommt auch schon der erste wichtige Schritt. Der Kandidat wird dem Bischof vorgestellt. Das übernimmt in diesem Fall übrigens Christian Lutz, mitverantwortlich für die Priesterausbildung.
2: Ich bitte den Kandidaten für die Priesterweihe vor den Bischof zu treten. Herr Benedikt Dürlauf aus der Pfarrgemeinde St. Andreas in Ochsenfurt.
3: Hier bin ich.
1: Danach geht der Gottesdienst klassisch weiter, bis zur Predigt, die auf den Weihekandidaten abgestimmt ist. Anschließend muss er einige Versprechen abgeben. Wie das genau abläuft, hat Benedikt Dürlauf vorab erklärt.
4: Es folgen einige Fragen, die der Bischof dann an mich richtet, ob ich bereit bin, den Dienst als Priester zu übernehmen, ob ich bereit bin, das Evangelium treu zu verkünden, ob ich bereit bin, die Eucharistie und die Sakramente zu feiern, ja, das Stundengebet zu pflegen und als Mitarbeiter des Bischofs treu meinen Dienst zu verrichten.
1: Das sogenannte Gehorsamsversprechen. Fällt so ein Versprechen denn schwer?
4: Ich habe es schon mal versprochen, ich darf das jetzt noch mal erneuern. Und nee, es ist keine Herausforderung, weil ich glaube, da geht es auch um ein gutes Miteinander. Also es ist kein blinder Gehorsam, sondern es ist ein Aufeinanderhören.
1: Das Versprechen der Ehelosigkeit und damit sexuellen Enthaltsamkeit wird nicht wiederholt. Es gilt noch von der Diakonenweihe. Beim Gehorsamsversprechen kniet der Weihekandidat vor dem Bischof.
5: Versprichst du mir und meinen Nachfolgern Ehrfurcht und Gehorsam?
6: Ich verspreche es.
5: Gott selbst vollende das gute Werk, das er in dir begonnen hat.
1: Und dann kommt der Part, der oft auf Fotos zu sehen ist. Der Weihekandidat legt

0: sich auf den Boden während der sogenannten Allerheiligen-Litanei. Dabei werden verschiedene Heilige um Fürbitte gebeten.
1: Heilige Maria, Mutter Gottes,
2: bitte für uns.
0: Anschließend legt der Bischof die Hand auf das Haupt des Priesteramtskandidaten. Das machen dann auch alle anderen anwesenden Priester. Ein eindrucksvoller Moment. Anschließend singt der Bischof das Weihegebet. Jetzt ist Benedikt Dürlauf offiziell Priester. Danach bekommt er das Gewand von seinem Heimatpfarrer angezogen. Außerdem werden noch die Hände mit dem sogenannten Chrisam, einem heiligen Öl, gesalbt. Anschließend werden Brot und Wein gereicht, als Zeichen des Abendmahls. Und dann kommt der Friedensgruß. Das Zeichen drückt die Aufnahme von Benedikt Dürlauf in die Gemeinschaft der Priester aus. Wie geht es dem Neupriester nach seiner Weihe?
3: Überglücklich, erleichtert, freudig, also einfach überwältigend jetzt gerade im Moment.
0: Und hat alles geklappt?
3: So wie ich es mir vorgestellt habe, so wie ich es geplant habe, und es war einfach wunderschön.
0: Und worauf freut er sich jetzt am meisten?
3: Auf die Begegnungen. Es hat mich so gefreut, dass so viele Menschen hier im Dom mitgefeiert, mitgebetet haben und auch jetzt meiner Familie, Freunden zu begegnen und ja, auch einfach den Tag zu genießen.
4: Und nächste Woche schauen wir uns dann im Kirchenmagazin die sogenannte Primis an, den ersten Gottesdienst, den ein neu geweihter Priester hält. Und das in seiner Heimatgemeinde. Wer die bisherigen Folgen verpasst hat, kann sie bei Podigee unter dem Stichwort Priester werden, Priester sein nachhören.

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0: Nachrichten.
1: Ich bin Fabian Schaffer, guten Morgen. Deutschland steht bei der WM in Nordamerika vorzeitig in der K.O.-Runde. Die DFB-Auswahl gewann ihr zweites Gruppenspiel gegen die Elfenbeinküste mit 2:1. Beide deutschen Treffer erzielte der eingewechselte Dennis Undav. Bei Magenta TV sagte er:
2: Ja, es klappt gerade vieles. Wie gesagt, ich nehme den Flow mit, ich nehme den Lauf mit und versuche es einfach nur zu genießen. Und wie gesagt, durch die Rückendeckung, die ich von der Mannschaft habe, vom Trainerteam, macht es mir auch einfach.
1: Weil zwischen Ecuador und Curaçao keine Tore fielen, steht Deutschland zudem als Gruppensieger fest. Und am Morgen hat noch Japan gewonnen.

0: In 4:0 stand es am Ende gegen Tunesien. Die Vorschläge der Rentenkommission gehen laut einem Wirtschaftsexperten nicht weit genug. Die IW-Chef Fratscher sagte der Rheinischen Post, die Pläne seien zu vorsichtig und änderten nichts an den drei größten Problemen: hohe Altersarmut, zu starker Belastung junger Menschen und Ungerechtigkeiten im System. Er fordert von der Regierung Nachbesserungen. Nahezu jeder Zweite in Deutschland legt privat Geld für das Alter zurück. Das geht aus einer Umfrage für die Bild am Sonntag hervor. Demnach bestätigten 49% der Befragten, beispielsweise mit einem Sparbuch oder Aktien privat vorzusorgen. 42% gaben hingegen an, nicht privat für ihren Lebensabend zu sparen. Der Onlinehandel leidet immer stärker unter Betrug. Laut einer Analyse des Cybersicherheitsdienstleisters LexisNexis sind inzwischen fast 40% aller Betrugsfälle auf normale Kunden zurückzuführen, die die Konjunkturflaute ausnutzen. Den Rest verantworten kriminelle Banden, die Menschen gezielt zum Betrug anwerben.
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2: Herzlich willkommen zurück. Das ist die zweite Stunde von Kreuz und Quer, unser Kirchenmagazin. Einen schönen guten Morgen an diesem heißen Sonntag wünscht euch noch einmal Christian Hüter. Und gleich geht es weiter mit unserem nächsten Beitrag im Kirchenmagazin, und zwar mit dem Johannistag.

0: Am Mittwoch ist er der Johannistag. Jetzt das Thema bei Kreuz und Quer. Ja, das ist der Tag, an dem der heilige Johannes geboren worden sein soll. Was er mit dem Garten zu tun hat, das verrät Wolfgang Graf, Betriebsleiter des Zierpflanzenbaus in der Landesanstalt für Wein- und Gartenbau in Veitshöchheim. Ronja Goy hat ihn besucht und hat sich vorgestellt, wie es wäre, mit ihm durch einen imaginären Garten zu streifen, in dem Pflanzen wachsen, die etwas mit dem Johannistag zu tun haben.
1: Blutorange-rot ist es, das kleine Gatter aus Holz, das die Türe öffnet zu einem Garten. Einem imaginären, fiktiven, erfundenen Garten an einem lauen Sommertag. In einer Ecke versteckt ein Nutzbeet, die sattbraune Erde gehäufelt zu vielen kleinen Hügeln mit kräftigen Stängeln, die herauswachsen, die aussehen wie eierschalenfarbene weiße Kerzen. Spargel.
2: Ein Spargel ist ja nichts anderes wie ein Sprossteil, der eben noch in der Erde noch klein ist. Das würde ja später eine große Pflanze, ein Trieb werden. Und der wird der Pflanze ja weggenommen.
1: Erklärt Wolfgang Graf, Betriebsleiter des Zierpflanzenbaus an der Landesanstalt für Wein- und Gartenbau in Veitshöchheim. Grau meliert sein Schnurrbart, hellwach aufgeweckt seine Knopfaugen.
2: Bis zum 24. Juni. Dann die Pflanzen ja, die werden ja regelrecht gemolken, kann man fast sagen.
1: Doch am Johannistag ist das sogenannte Spargel-Silvester. Danach soll der Spargel nicht mehr gestochen, geerntet werden.
2: Es geht mit Sicherheit nicht um diesen 24. um 13 Uhr Mittag oder so, aber um diesen Zeitraum würde ich auf jeden Fall aufhören, diese Pflanzen so zu beernten, wie wir das vorher eben intensiv getan haben.
1: Denn die Pflanzen brauchen Ruhe, Erholung, um neue Kraft, Energie zu sammeln.
2: Wenn wir dann aufhören, haben diese Pflanzen noch jede Menge Zeit, ihren Körperaufbau zu regenerieren. Also die Triebe und Blätter und so weiter, die danach kommen, die erhalten die Pflanzen und versorgen den Stock.
1: Weiter geht er, der Spaziergang durch den imaginären Garten. Führt zu den feuerroten Stängeln, die innen giftgrün sind, die säuerlich, saftig schmecken, mit den großen, dunklen, entengrünen Blättern daran, die runzlig, ruftig, wellig sind, feine Adern in sich tragen. Der Rhabarber.
2: Der Rhabarber hat ja viel Oxalsäure. Das hat man uns Kinder schon immer beigebracht, esst nicht mehr so viel im Sommer.
1: Denn die Konzentration der Oxalsäure im Rhabarber steigt, erhöht sich nach dem Johannistag. Sie kann verhindern, dass der Körper wichtige Nährstoffe aufnimmt, Calcium zum Beispiel, und sie kann in großen Mengen giftig sein. Darum soll der Rhabarber nicht mehr geerntet, gegessen werden.
2: Also Johannistag ist für mich immer noch mal interessant, wenn ich jetzt eben Rückschnitte an Pflanzen machen möchte. Also oft wird der Heckenbereich genannt.
1: Die Ligusterhecke, wie ein Bilderrahmen, fast rahmt sie den imaginären Garten ein. Trägt unzählige kleine ovale Blätter, ist franzig, zottelig. Denn vor dem Johannistag wachsen die Pflanzen enorm.
2: Ab Ende Juni dann kommt eine Verlangsamung des Wachstums. Und wenn ich um der Zeit rum dann noch einmal die Hecken schneide, und dann bleiben die mir einfach länger in der Form.
1: Danach sollten sie reduziert eingestellt werden, die extremen Pflanzenschnitte.
2: Und manche Leute, die dann ganz spät schneiden, ist es manchmal der Fall, dass die Pflanzen noch einmal austreiben. Und wir gehen einfach mit weichen Trieben dann schon wieder irgendwann in den Herbst hinein. Das würde ich gar nicht so empfehlen.
1: Der Johannistag, er markiert einen Wendepunkt im Jahr, in der Natur, im Garten.
2: In Bayern kommen die Sommerferien dann, jeder denkt, alles ist toll und es geht aufwärts. Aber die Natur ist dann für mich so ab Mitte, Ende Juli, beginnend auf dem Rückzug.
1: Denn die Nächte werden länger, das Licht wird weniger, es ist Sommersonnenwende in diesen Tagen. Langsam, ganz langsam bereitet sich die Natur auf den Winter vor. Und der imaginäre Garten schließt sein blutorange-rotes Gatter.
0: Übrigens, dann genau in einem halben Jahr ist Weihnachten, denn der heilige Johannes soll 6 Monate vor Jesus geboren worden sein. Er gilt als Wegbereiter von ihm. Soll ihn und viele andere Menschen im Jordan getauft haben, sie zur Umkehr, zu einem moralisch einwandfreien Leben aufgerufen haben und letztendlich von König Herodes enthauptet worden sein. Doch noch heute erinnern Christen an ihn mit Johannisfeuern, Bädern in Flüssen und Brunnenfesten.

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0: Einen Nachmittag im Monat hält Bischof Franz Jung sich strikt frei. Willkommen zurück bei Kreuz und Quer, unser Kirchenmagazin. Ja, und dann belegt er Brötchen, wischt Tische ab, sammelt Lebensmittelspenden ein und hört zu, wenn jemand schlecht drauf ist oder seine Lebensgeschichte loswerden will. Der Würzburger Oberhirte arbeitet ehrenamtlich in der Bahnhofsmission mit. Von seinen vielen Verpflichtungen lässt er sich davon nicht abhalten. Alois Bierl hat ihn in der Bahnhofsmission besucht. Und übrigens, am Donnerstag ist es dann wieder soweit.
1: Was hast du? Fleisch.
2: Ja, zum Mitnehmen oder zum Hieressen? Noch einen Tee oder was?
3: Franz Jung bedient in der Würzburger Bahnhofsmission gerade einen wohnungslosen Mann. Er schenkt ihm Tee ein und wickelt eine belegte Semmel in eine Serviette. 4 Stunden lang steht der Bischof hinter einem Ausgabetresen. Die Besucher in der Bahnhofsmission sind zufrieden, wie der Würzburger Oberhirte hier

0: einen Dienst macht und zuhört.
1: Sehr schön und sehr gut, dass er weiß, was los ist und dass es immer mehr wird mit den armen Menschen.
2: Das ist voll in Ordnung.
3: Der Mann ist freundlich, weltoffen und hat uns also in keinster Weise je enttäuscht.
0: Und immerhin arbeitet Franz Jung schon seit 7 Jahren in der Bahn.

0: Wie kann man dieses Versprechen in Taten umsetzen?
1: Einige Zeit nach seiner Weihe hat er die Bahnhofsmission besucht und schlagartig wurde ihm klar, da will ich mitarbeiten. Seitdem lässt der Bischof lieber die eine oder andere Sitzung ausfallen als sein Ehrenamt. Das findet in seinem engen Terminkalender immer irgendwie Platz.
0: Man kann sich den ganzen Tag nur mit sich selbst beschäftigen, wenn man will. Also Termine gibt's genug. Aber mal zu sagen, nee, ich will aus dieser Blase raus, vielleicht mal in Kontakt mit dem wahren Leben. Das ist gewissermaßen eine heilige Zeit, ne? Das fällt nicht aus. Wir legen so, dass es stattfinden kann.
1: In dieser heiligen Zeit ist der Bischof einfach einer von 45 ehrenamtlichen Mitarbeitern in der Würzburger Bahnhofsmission. Die leitet Johanna Anken. Natürlich wird der Bischof auch gebraucht, um Tee und Kaffee zu kochen oder die Tische abzuwischen. Aber Johanna Anken merkt, dass seine Mitarbeit den Besuchern weit darüber hinaus hilft.
2: Einfach, weil unsere Menschen oft Ausgrenzung erfahren. Es wird ganz oft auf sie herabgeblickt, glaube ich. Und ich glaube, dass da jetzt jemand, der eigentlich ein hoher Würdenträger ist, sich nicht zu schade dafür ist, hier wirklich genauso wie alle anderen auch Brote zu schmieren. Dieses ganz Menschliche und Nahbare, das ist, glaube ich, schon noch mal eine ganz besondere Anerkennung, auch gerade für unsere Gäste.
1: Durch sein Ehrenamt dauert es auch immer etwas länger als geplant, wenn Franz Jung zu Fuß in der Stadt unterwegs ist. Denn da trifft der Bischof viele Bekannte aus der Bahnhofsmission.
0: Nach meinem ersten Dienst hier habe ich am nächsten Tag die Leute plötzlich in der Stadt gesehen. Ich hatte sie vorher nicht gesehen. Die Armen sind unsichtbar, ne? Scham und Armut gehen miteinander einher, gell? Man zeigt sich nicht. Aber plötzlich habe ich die Leute gesehen. Fand ich interessant, ne? Plötzlich sieht man sie und sie sehen mich. Das ist auch schön, ne? Also wenn wir uns begegnen in der Stadt, ist eigentlich immer schön.
1: Schwer fällt es dem Bischof allerdings, dass er oft weniger helfen kann, als er möchte. Hin und wieder vermittelt er jemanden an einen gemeinnützigen Caritasbetrieb. Vielen gelingt der Sprung zurück in einen geregelten Alltag jedoch nicht.
0: Man lernt, wie dünn das Eis ist, auf dem wir alle gehen, gell? Wenn man so Lebensgeschichten sieht, wo man denkt, mein Gott, das war jetzt ein Erlebnis, was jemanden total aus der Kurve gehauen hat, gell? Und der keinen Tritt mehr gefunden hat. Also das Eis ist ganz dünn, gell?
1: Die Arbeit in der Bahnhofsmission macht Bischof Jung jedes Mal nachdenklich. Und wenn er selbst nie auf dünnem Eis gehen musste, will er wenigstens diejenigen nicht allein lassen, die darauf eingebrochen sind.

Zum Abschluss unseres heutigen Kirchenmagazins gibt es wie immer noch einen kurzen Veranstaltungstipp für euch. Und der führt uns diese Woche nach Bad Neustadt, und zwar an die Burgkapelle St. Bonifatius an der Salzburg. Die Kurseelsorgerin Isolde Löb und Harfenist Luigi Parente laden ein zu irischen Sagen und Segen. Los geht es morgen am Montag um 19 Uhr. Eine Anmeldung ist nicht erforderlich. Und mit diesem Tipp entlasse ich euch in diesen weiteren heißen sommerlichen Sonntag. Danke fürs Einschalten, das sagt Christian Hüter. Habt wie gesagt noch einen schönen Sonntag, bewahrt kühlen Kopf und dann bis zum nächsten Mal, wenn es wieder heißt Kreuz und Quer, unser Kirchenmagazin hier.

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0: Ich bin Fabian Schaffer. Dennis Undaff hat die deutsche Fußballnationalmannschaft in die K.O.-Phase der WM geschossen. Gegen die Elfenbeinküste gewann das deutsche Team im zweiten Gruppenspiel mit 2:1. Beide Treffer erzielte Undaff. Der sagte bei Magenta TV:
1: Für mich selber war es klar, wenn ich reinkomme, ich werde einen Ball wahrscheinlich bekommen. Den muss ich halt direkt nutzen. Und dass es direkt mit der ersten Aktion geklappt hat, hat, glaube ich, das Momentum gedreht nochmal auf unsere Seite. Und dann, ja, wie gesagt, haben ein paar Mal vielleicht Glück gehabt, dass sie den Ball nicht richtig getroffen haben. Und am Ende das 2:1, ich glaube, hat perfekt gepasst.
0: Und nachdem Ecuador gegen Curaçao nur ein torloses Unentschieden geholt hat, ist Deutschland Gruppensieger. Den Bauern machen hohe Kosten und gesunkene Preise für viele wichtige Produkte zu schaffen. Wenn die Branche keine Preiserholungen bekomme, dann werde die Landwirtschaft in eine echte Liquiditätskrise hineinlaufen, sagte Bauernpräsident Rokwied. Die Preissituation sei aktuell für alle Getreidearten miserabel, bis auf Raps. Mit höheren Beiträgen, mehr Einzahlenden und steigendem Rentenalter sollen künftig höhere Renten möglich werden. Das sind Vorschläge der Rentenkommission, die das Gremium nach monatelangen Beratungen am Dienstag an Kanzler Merz und Arbeitsministerin Baas übergeben will. Demnach könnten Beschäftigte 2041 erst mit 67,5 Jahren und 2051 mit 68 in Rente gehen. US-Vizepräsident Vance ist in der Schweiz eingetroffen, um mit dem Iran über ein Friedensabkommen zu verhandeln. In Luzern treffen sich heute beide Delegationen. Ein zentrales Thema ist das iranische Atomprogramm. Der Iran hatte einen Stopp der israelischen Angriffe im Libanon zur Bedingung für ein Abkommen erklärt.
2: Das waren die News. 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
2: Es wird immer wärmer. Gerade hat es um die 27 Grad draußen. Die Höchsttemperaturen heute liegen allerdings zwischen 34 und 37 Grad. Es wird also noch wärmer. Gegen Abend bilden sich außerdem einzelne Hitzegewitter in der Rhön. Und die Hitze begleitet uns auch in die nächste Woche rein.

0: sein. Morgen soll es außerdem noch vereinzelt Schauer und Gewitter geben, aber im Laufe der Woche werden die Gewitter dann immer seltener.
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0: Grüße auf die Straßen und einmal Vorsicht, es wird geblitzt auf der B19 Würzburg-Lengfeld Richtung Estenfeld. Kommt alle sicher an euer Ziel. Ich wünsche euch eine gute Fahrt.
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0: Hallöchen.

0: Dracula hier bei Radio Gong. Ja, und die Hitze ist heute einfach Thema Nummer 1. Es ist aber diese Woche auch einfach wahnsinnig heiß geworden. Und das wird auch in der kommenden Woche noch so bleiben. Und so eine Hitzewelle bringt ja auch immer so ihre Gefahren mit sich. Wenn die Sonne so runterknallt wie heute zum Beispiel, entstehen zum Beispiel viel schneller Brände als sonst. Tessa, du kannst uns da mehr erzählen.
1: Ja, die Temperaturen sind diese Woche wirklich enorm gestiegen. Und dadurch ist auch die Waldbrand- und Wiesenbrandgefahr sehr hoch. Noch nicht auf der höchsten Stufe, aber wir haben da fast flächendeckend schon Stufe 4 von 5 erreicht. Daher sind auch einige Flugzeuge zur Luftbeobachtung unterwegs. Die fliegen über die Region und halten Ausschau nach Waldbränden. So sollen mögliche Brände frühzeitig erkannt werden. Im Landkreis Mainz-Bessert gelten jetzt auch Feuerverbote. Offene Feuer sind dabei ab sofort verboten. Das Grillen mit Elektrogrills oder Gasgrills bleibt erlaubt und das Grillen mit Holzkohle bleibt innerorts erlaubt. All das aber auch nur, solange sich hergestellt werden kann, dass keine Pflanzen Feuer fangen können.
0: Ja, also gerade beim Grillen einfach vorsichtig sein. Aber passt auch auf euch auf, denn ja, auch die Hitze macht uns zu schaffen. Viel trinken ist angesagt, immer schön eincremen und in den Schatten flacken. Und dann kann man den Sonntag ja ganz entspannt genießen.

0: Taylor Swift heute an diesem schönen 21. Juni 2026. Und heute feiern wir nicht nur das 2:1, das gestern die deutsche Mannschaft erzielt hat gegen die Elfenbeinküste, sondern wir feiern auch unsere Geburtstagskinder aus der Region. Zum Beispiel die liebe Verena aus Würzburg, die wird heute 28. Und von der lieben Claudia, dem Udo, der Manuela und der Lea sind da richtig schöne Geburtstagsgrüße reingekommen. Und zwar: Guten Morgen, liebes Geburtstagskind. Wir wünschen dir zu deinem Jubeltag alles Liebe und Gute. Hab einen schönen Tag, trotz der Hitze. Ja, und das wünschen wir dir natürlich auch. Sie haben auch noch dazu geschrieben, dass Verena eine richtige Sportskanone ist, viel mit dem Fahrrad fährt und auch einfach an einem Halbmarathon mitgelaufen ist. Ich hoffe, heute bei der Hitze ruhst du dich ein bisschen aus und lässt dich einfach feiern, liebe Verena, an deinem 28. Geburtstag. Ja, auch von uns herzliche Glückwünsche natürlich. Und auch herzlichen Glückwunsch zum Titel des Geburtstagskindes des Tages. Du bekommst von uns einen Geburtstags-DM-Gutschein, den du überall in der Region einlösen kannst. Ich wünsche euch viel Spaß beim Feiern heute. Hab einen wunderschönen Geburtstag.
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An diesem schönen, aber sehr, sehr heißen Sonntag. Bis zu 37 Grad Höchsttemperatur erwarten uns heute. Wir haben noch nicht mal 12 und jetzt schon 29 Grad draußen. Und auch wenn das natürlich das perfekte Badewetter ist, haben viele von euch nicht so gute Laune. Eben genau deswegen, weil es so heiß ist. Die Hitze hat eben auch Auswirkungen auf unsere Stimmung. Wissenschaftliche Studien haben belegt, dass hohe Temperaturen die Menschen sogar aggressiver machen. Eine der Studien zeigt, dass Autofahrer ohne Klimaanlage an heißen Tagen im Straßenverkehr am häufigsten hupen. Und WissenschaftlerInnen warnen davor, dass heiße Temperaturen die Menschen eben spürbar aggressiver machen. Und manche sind auch gewaltbereiter. Allerdings sind auch viele zu schlapp, um sich ernsthaft mehr zu bewegen als nötig. Ja? Damit wir alle schön cool bleiben heute, haben wir euch mal nach euren besten Hitzetipps gefragt.

0: Schlafanzug einzufrieren. Ich packe den dann tagsüber einfach in den Gefrierschrank und hole ihn mir abends, kurz bevor ich ins Bett gehen möchte, raus.
1: Wir haben bei uns im Keller noch ein Notfallbett, das schon bezogen ist.
2: Die Unterarme so für eine Minute unter kaltes Wasser zu halten oder auch ein kaltes Fußbad zu machen.
3: Eine neutrale Bodylotion mit ein paar Tropfen Pfefferminzöl versetzen und damit vor dem Schlafengehen eincremen.

Wirklichkeit kein Arsch, sondern es ist einfach viel zu warm draußen. Wir machen jetzt weiter mit Teddy's Whims. Ich wünsche euch einen entspannten Sonntag trotz der Hitze. Bleibt cool, Leute.

0: Die Die, der WM-Song von Shakira und Bruna Boy hier bei Radio Gong. Vielleicht feiert ihr heute ja noch den Sieg von Deutschland gestern. Vielleicht geht ihr aber auch schön ins Schwimmbad und holt euch eine gute Abkühlung bei den Temperaturen. Da würde man ja am liebsten den ganzen Tag nur im Wasser verbringen, oder? Gibt tatsächlich gerade jemanden, der gefühlt mehr im Wasser unterwegs ist als an Land? Matthias Alt ist sein Name und er hat ein ganz besonderes Ziel. Er will einmal den Main entlang schwimmen. Das sind rund 350 Kilometer. Und warum? Weil es ihm besser geht, wenn er schwimmt, sagt er. Er leidet nämlich unter einer posttraumatischen Belastungsstörung und möchte durch seine Aktion auch anderen Betroffenen Mut machen. Gestartet ist er in der Nähe von Kulmbach in Oberfranken. Mitte dieser Woche ist er von Marktbreit dann Richtung Würzburg geschwommen und wir haben ihn mal gefragt, inwiefern ihm das Schwimmen eigentlich hilft.
1: Nach 3 bis 5 Stunden Schwimmen macht es bei mir oben im Kopf mal Klick und ich habe keine Stimmen mehr im Kopf, ich habe keine Flashbacks mehr, fast keine Dissoziationen mehr und kann einfach mal ich selber sein und einfach mal die Freiheit genießen.
0: Ja, also ein Weg, um einfach mal runterzukommen und die posttraumatische Belastungsstörung auch irgendwie besser zu verarbeiten. An dieser Stelle sei allerdings nochmal gesagt, Matthias kann die große Schwimmaktion nur deswegen durchziehen, weil ihn immer ein Begleitboot im Auge hat. Man darf den Main nämlich auch nicht unterschätzen. Aber schön, dass er für Matthias so einen großen Zweck erfüllt. Und in diesem Sinne wünsche ich euch einen entspannten Sonntag und ganz viel Spaß beim Planschen, falls ihr heute schwimmen geht.

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1: Ich bin Fabian Schaffer. Die durchschnittliche Zahl der Hitzetage in Deutschland mit Spitzenwerten über 30 Grad hat zugenommen. Das geht aus Daten des Deutschen Wetterdienstes hervor. Jahre mit deutlich mehr als 10 Hitzetagen waren bis vor rund 10 Jahren seltenere Ausreißer. Thomas Thonfeld berichtet.
2: Seit 8 Jahren geht der Trend klar nach oben, heißt es auch vom Umweltbundesamt. Denn seitdem kommen die starken Hitzeperioden fast jeden Sommer, teils mit 17 oder sogar 20 Hitzetagen pro Jahr. Die Luftmassen aus Südwesteuropa, die auch aktuell für die Hitze sorgen, sind heute deutlich heißer als noch in den 60er bis 80er Jahren, sagen Experten.
1: Die Rentenkommission will das Renteneintrittsalter auf bis zu 68 Jahre anheben. Das geht aus 30 Vorschlägen hervor, die das Gremium am Dienstag an Kanzler Merz und Arbeitsministerin Bass übergeben will. Außerdem soll die sogenannte Rente mit 63 wegfallen, also der abschlagsfreie Renteneintritt nach 45 Beitragsjahren. In der Schweiz haben hochrangige Gespräche zwischen den USA und dem Iran begonnen. Ziel ist es, das vergangene Woche unterzeichnete Rahmenabkommen zu konkretisieren. Für die USA ist Vizepräsident Vance angereist. Er zeigte sich vorsichtig optimistisch. Überschattet werden die Gespräche von anhaltenden Kämpfen zwischen israelischem Militär und der Hisbollah im Libanon. Das Deutsche Rote Kreuz warnt vor mangelhaftem Zivilschutz in Deutschland. DRK-Präsident Gröhe sagte T-Online, Deutschland sei bei weitem nicht gut genug vorbereitet. Er kritisiert, dass Hilfsorganisationen wie das DRK nicht in Verteidigungsplanungen einbezogen werden und fordert bessere Bedingungen für Ehrenamtliche im Bevölkerungsschutz.
3: Das waren die News. 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
3: Gerade hat es um die 30 Grad draußen. Heute scheint die Sonne und die Temperaturen steigen auch stetig weiter an. Höchstwerte zwischen 34 und 37 Grad erwarten uns heute. Wolken und vereinzelte Schauer sind auch gemeldet. Gegen Abend bilden sich dann außerdem Hitzegewitter in der Rhön. Die Hitze begleitet uns auch für die nächste Woche noch rein. Morgen soll es auch vereinzelt Hitzegewitter geben. Im Laufe der Woche werden die Gewitter dann aber weniger.
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3: Und damit Grüße auf die Straßen und einmal Vorsicht, es wird geblitzt auf der B19 Würzburg-Lengfeld Richtung Estenfeld. Da steht ein Blitzer. Kommt alle sicher an euer Ziel und gute Fahrt wünsche ich euch.
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3: Ich wünsche euch einen schönen

0: Ja, die Temperaturen steigen immer weiter. Über 30 Grad kommen da heute noch auf uns zu. Und da fragt man sich doch, was macht man denn bei diesen Temperaturen heute? Meine Kollegin Chiara hat da mal ein paar Tipps für die warmen Sommertage wie heute für euch parat.
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2: Den Sonntag könntet ihr heute auf dem Flohmarkt verbringen. Auf dem Globus-Parkplatz in Schweinfurt wartet heute nämlich schon jede Menge Sammlerstücke, Kleidung, Spielzeug und auch Raritäten zum Stöbern und natürlich auch Schnäppchenschießen auf euch. Oder ihr gönnt euch einfach noch ein lecker Bierchen am Sonntag. Heute findet nämlich ein letztes Mal das Gong-Bierfest am Stadtstrand in Schweinfurt statt. Das Ganze heute nochmal mit vielen Bieren aus 8 lokalen Brauereien. Im Triamare in Bad Neustadt trifft man sich dagegen heute zur Sommers-Pool-Party mit Wettkämpfen, Wasserspaß und sogar einem ganzen Animationsprogramm für eure Kids. Und in Unterschleichach, da hat man genug vom Sommer. Die feiern heute nämlich Weihnachten bei über 30 Grad. Und zwar originalgetreu mit Lebkuchen und Glühwein zum Dahinschmelzen.
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0: Jugel mit Moving to the Sun. Passendes Lied zu den Temperaturen heute. Ja, es ist so warm. Gestern war es ja auch schon warm und gestern war es wieder soweit. Deutschland hatte das zweite WM-Spiel und hat sich die Männermannschaft da gegen die Elfenbeinküste beweisen müssen. Auf 1000 großen und kleinen Bildschirmen wurde da gespannt zugeschaut gestern. Allein 18,26 Millionen Menschen haben das Spiel gestern live im ZDF verfolgt und anfangs sah es ja noch nicht mal so rosig aus. Ganz lang waren wir auf der 1-1 und dann aber hat Dennis Undaf das 2-1 geschossen. Ja, und wir haben uns ja vorher bei euch mal umgehört und gefragt, was ihr so für Endstandprognosen habt. Mal sehen, wer da so richtig lag.
1: Ein knackiges 2-8 für Deutschland, selbstverständlich.
2: Ich sag 3-1 mit Begründung, Deutschland holt das Ding.
3: 4 Tore, Elfenbeinküste. Deutschland ist 8.
4: Ja, mindestens 2-0.
5: 2-1. Weil Elfenbeinküste ein starker Gegner ist und immer kämpft.
6: 5. 2-1.
7: Und warum?
6: Weil am Ende ja Deutschland gewinnen muss.
8: 5-1. Weil wir klar überlegene Mannschaft sind und Elfenbeinküste, da fehlt ein ganz wichtiger Spieler jetzt. Ein gutes Teamgefüge. Es läuft.
9: 3-1 für Deutschland. Ich denke, so im ersten Spiel haben die schon gezeigt, was sie dieses Jahr können und deswegen wird es schon ein guter Sieg.
10: Ich sag ein knackiges 4-1 für Deutschland. Ich finde, Deutschland hat ein gutes Team, gutes erstes Spiel gemacht gegen Curaçao und wenn sie so spielen und nicht so viel Fehlpässe machen, dann wird das was.
0: So schaut's aus. Gutes erstes Spiel und gutes zweites Spiel. Und am Ende muss Deutschland ja eh gewinnen. Ich gebe Ihnen da sowas von recht. Ich liebe diese WM-Stimmung, die gerade auch so durchs Land zieht. Man merkt das den Leuten richtig an. Wir drücken der deutschen Mannschaft natürlich auch weiterhin die Daumen. Aber wenn es so weitergeht wie bisher, dann müssen wir uns ja eigentlich keine Sorgen machen, oder?

0: 50.000 Menschen aus der ganzen Region haben die Veranstalter des Umsonst und Draußen in Würzburg für dieses Wochenende erwartet. Und es war und ist mal wieder einiges geboten auf dem Umsonst und Draußen Festival. Letzter Tag heute, an dem ihr euch die vielen verschiedenen Bands und Stände anhören bzw. anschauen könnt. Ein letztes Mal über den großen Basar schlendern und ein kühles Getränk genießen. Meine Kollegin Fehle und ich waren am Freitag auch mal da und sind drüber gelaufen. Und wir waren uns einig, das Umsonst und Draußen hat echt einen ansteckenden Festival-Vibe. Wir haben euch mal gefragt, warum ihr eigentlich gerne aufs Umsonst und Draußen geht.
1: Weil es super Wetter ist, ich mich jedes Jahr wieder auf die Stände freue und auf die kleineren Bands, die hier auch spielen.
2: Weil ich mir einen Musiker anschauen wollte, und zwar den Rami, der hat vorhin in der Drinnenbühne gespielt. Und es war sehr schön, der macht tolle Musik.
3: Also einerseits, um meine Eltern wiederzusehen, als Treffpunkt, als Aktivität, ein bisschen unter Leute zu kommen und generell einfach das schöne Wetter ausnutzen.
4: Wir sind da, um uns mit Freunden zu treffen, weil man sich sonst nicht mehr so oft sieht, vor allem wenn man weggezogen ist. Und das Beste am UND ist eigentlich das Essen.
0: Ja, und es ist einfach auch gute Stimmung da. Und heute ist der letzte Tag, also auch die letzte Chance, nochmal vorbeizuschauen. Für die Kids ist übrigens auch einiges geboten. Wir haben Lisa Altvater, die Geschäftsleitung des UND, mal gefragt, was sie so für die Kleinen eigentlich aufgebaut haben.
5: Kleine Kinderecke ist gut, ist ein richtig großer Kinderbereich. Also da findet bestimmt, glaube ich, jedes Kind was. Es gibt ein riesen Spielepaket, wo verschiedene Sachen dabei sind, von Tüchern, aber auch Kistenrutschen, eine tolle Kletterwand, also als beliebte Hüpfburgen, das geht immer. Und wer es dann sich richtig ausgetobt hat, kann sich auch ein bisschen zurückziehen. Wir haben auch noch ein Lesezelt. Da kann man es dann ein bisschen ruhiger angehen lassen mit ein paar kleinen Spielen.
0: Ja, ist bei der Hitze wahrscheinlich auch gar nicht so schlecht, wenn man sich irgendwo einfach mal hinsetzen und chillen kann. Es ist viel geboten dieses Jahr auf dem UND. Falls ihr also noch nichts vorhabt heute, dann könnt ihr ja mal vorbeischauen. Man kann sich an manchen Stellen übrigens auch mit so einem Wassernebel besprühen lassen oder einfach drunter stellen. Das ist auch eine gute Abwechslung bei den Temperaturen heute. Also ja, genügend Abkühloptionen sind gesorgt. Was will man mehr?

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1: Ich bin Fabian Schaffer. Die Rentenkommission der Bundesregierung hat ihre Vorschläge vorgelegt. Die Kernpunkte: höhere Beiträge, mehr Einzahlende und ein steigendes Renteneintrittsalter. Die Kommission will am Dienstag 30 Vorschläge an Kanzler Merz und Arbeitsministerin Baas übergeben. Uli Reitinger berichtet.
2: Das Renteneintrittsalter soll schrittweise steigen. Im Jahr 2051 sollen Menschen erst mit 68 Jahren in Rente gehen. Ein früherer Renteneintritt ohne Abschläge nach 45 Beitragsjahren soll nicht mehr möglich sein. Die Rentenkommission schlägt aber Sonderregelungen vor für Menschen mit belastenden Arbeitsbiografien, wie es heißt.
1: Laut einer YouGov-Umfrage befürworten 60% der Menschen in Deutschland den weiteren Ausbau von Rechenzentren. Allerdings sehen 43% den hohen Stromverbrauch der Anlagen kritisch. Die Umfrage wurde im Auftrag der Allianz zur Stärkung digitaler Infrastrukturen durchgeführt. Griechenland baut seinen Katastrophenschutz jetzt auch für Tiere aus. Ministerpräsident Mitsotakis hat heute ein staatliches Tierhilfezentrum in der Nähe von Athen besucht. Die Einrichtung koordiniert Einsätze und Evakuierungen bei Naturkatastrophen wie Waldbränden und bringt verletzte oder verirrte Tiere vorübergehend unter. Beim zweiten Auftritt der deutschen Nationalmannschaft bei der Fußball-WM haben deutlich weniger Zuschauer eingeschaltet als beim Auftaktspiel. Die ZDF-Übertragung aus Toronto mit dem 2:1-Sieg gegen die Elfenbeinküste sahen im Schnitt rund 18,3 Millionen Menschen. Das 7:1 gegen Curaçao hatten am vergangenen Sonntag im Schnitt 23,4 Millionen verfolgt.
3: Das waren die News. 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
3: Aktuell hat es um die 30 Grad schon draußen. Heute ziehen zunächst vom Spessart her noch Wolken auf und einzelne Schauer kommen auf uns zu. Ab der Mittagszeit, also jetzt, scheint wieder häufig die Sonne und gegen Abend bilden sich dann aus den Bergen heraus einzelne Hitzegewitter. Die Höchstwerte erreichen heute 34 bis 37 Grad. Am Abend klingen die Schauer und Gewitter dann wieder ab und in der Nacht klart es auf. Die Temperaturen in der Nacht sinken dann auf 20 bis 17 Grad und bis mindestens Freitag erwartet uns auch noch viel Sonnenschein. Morgen und am Dienstag besteht noch ein leichtes Risiko für ein Hitzegewitter. Es bleibt aber insgesamt einfach heiß die nächsten Tage.
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3: Grüße auf die Straßen und einmal Vorsicht auf der B19. Wird geblitzt. Würzburg-Lengfeld Richtung Essenfeld steht ein Blitzer. Kommt alle sicher an euer Ziel. Gute Fahrt wünsche ich euch.
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3: Ich wünsche euch einen wunderschönen Sonntag.

0: Talk to you hier bei Radio Gong. Über 30 Grad hat's gerade und deswegen klingt's vielleicht erstmal ein bisschen komisch, aber ich wünsche euch frohe Weihnachten da draußen. Es gibt ja verschiedene Wege, um sich abzukühlen, ja? Und im Landkreis Haßberge haben sich da die Leute gedacht, wir holen uns einfach den Winter zurück. Denn da wird am Sonntag, also heute, beziehungsweise schon seit 10.30 Uhr etwas ganz Außergewöhnliches gefeiert. Mein Kollege Läusel hat sich das mal genauer angeschaut. Läusel, was passiert da gerade?
1: Also da ist mir ja wirklich fast mein Spekulatius in den Aperol gefallen, als ich das gelesen habe. Im beschaulichen Unterschleichach gibt es nämlich ein Weihnachtsfest an diesem Sonntag. Da hat sich nämlich jemand gedacht, bevor die ersten Lebkuchen dann Anfang August in den Läden auftauchen, setzen wir mal ein Zeichen und machen mal darauf aufmerksam, dass wir alles so ein bisschen durchdrehen. Keiner hält sich mehr so richtig an die Termine und die seltsamsten Sachen, die finden egal wann statt. Und am Sonntag soll dann der wahre Geist der Weihnacht mal so richtig beschworen werden. Und ich find's toll. Jeder, der kommt, kriegt ein Rentier-Haarreif geschenkt, solange der Vorrat reicht. Und ihr dürft gerne auch selbst Deko mitnehmen. Und es gibt Glühwein bei über 30 Grad. Ja, aber vielleicht machen sie ja auch mal eine Ausnahme und schenken statt Hot Aperol dann Cold Aperol aus.
0: Also ich bin da völlig bei dir, Läusel. Ich finde die Idee auch einfach grandios. Wenn man schon ausflippt, ja, wenn die Hitze uns schon in den Wahnsinn treibt, warum dann nicht gleich richtig? Wie gesagt, das Ganze

findet schon seit heute Vormittag um 10.30 Uhr statt und es geht auch noch eine Weile. Also Weihnachten wird noch gefeiert bis 15.30 Uhr heute. Falls ihr also genauso sehr euch den Winter zurückwünscht, dann wisst ihr ja Bescheid, wo der heute stattfindet.

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0: Sabrina Carpenter am Sonntag um 12.30 Uhr. Die Hitzewelle ist in der Region angekommen und beschert uns die nächsten Tage nonstop deutlich über 30 Grad. Ja, und damit auch einen hohen UV-Index von 7. Also hier nochmal der Reminder, den Sonnenschutz nicht zu vergessen. Falls ihr auch zu den Menschen gehört, die solche Reminder vielleicht ein bisschen öfter mal hören müssten, dann haben wir was für euch. Wie wir alle wissen, leben wir in einer Zeit, in der es wirklich für alles eine App gibt und da finden sich auch gute Angebote, die euch dabei helfen können, eure Haut vor der Sonne zu schützen. Meine Kollegin Chiara kennt die Einzelheiten.
1: Ja, zum einen gibt es da die App Happy Sun, die hilft einem nämlich dabei, den eigenen Hauttyp und auch den dazu richtigen Sonnenschutz zu finden. Je nach Oberfläche, Standort, Hauttyp und auch gewählten Lichtschutzfaktor gibt es dann auch noch die empfohlene Bräunungszeit an. Wenn man sich beispielsweise aber unsicher ist, welchen Sonnenschutzfaktor man überhaupt verwenden soll, könnte die App My Suncheck helfen. Hier wird nämlich erst per GPS euer aktueller Standort ermittelt und dann gibt man den eigenen Hauttyp an. Und schon versorgt einem die App mit vielen wichtigen Infos, unter anderem auch mit dem empfohlenen Lichtschutzfaktor für die Sonnencreme. Und wer beim Sonnenbaden gerne mal einschläft, der sollte vielleicht noch über die App Solarize nachdenken. Da gebt ihr nämlich alle Infos zu eurem Hauttyp und Lichtschutzfaktor an und ein Timer zeigt dann, wann die empfohlene Aufenthaltszeit in der Sonne erreicht ist und schlägt Alarm aus.
0: Danke Chiara für den Überblick. Ihr könnt ja einfach mal ganz unverbindlich in eurem App Store nachschauen, was so angeboten wird. Das sind wirklich ein paar gute Apps am Start. Alles, damit ihr gesund und munter durch die Hitzewelle kommt und die Sonne auch ohne Sorgen genießen könnt. Yeah.

0: Medic, The Bowser bei Radio Gong. Und weil die Hitze heute wirklich allgegenwärtig ist, hat meine Kollegin Chiara hier nochmal ein paar Tipps für euch für die kühlsten Orte, die man so aufsuchen kann gerade.
1: Ja, generell kann man sagen, auf dem Land ist es an heißen Tagen meist 1 bis 3 Grad kühler, im Wald sogar 4 bis 5 Grad. Und auch die Höhenmeter spielen eine Rolle, denn pro 100 Höhenmeter wird es etwa 0,65 Grad kühler. Heißt also, auf dem Kreuzberg oder auch der Wasserkuppe in der Rhön ist es direkt mal 6 bis 7 Grad kälter. Und noch ein heißer bzw. kühler Tipp, der Keller. Im Sommer ist es im Keller nämlich meist angenehm kühl, oft zwischen 10 und 15 Grad und das auch aus einem ganz einfachen Grund, denn der Keller liegt im Erdreich, das das ganze Jahr über die Erdwärme abhält.
0: Also wenn ihr den Keller habt, ab in den Keller oder einfach irgendwo ins Wasser springen und erst abends wieder rauskommen. Ganz egal, wie ihr euch heute abkühlt, ich wünsche euch einen schönen Sonntag und ich verabschiede mich jetzt in die Siesta und hier geht's dann gleich weiter mit der Barbara Radioshow. Viel Spaß dabei und bis nächste Woche. Bleibt cool und macht's gut.

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1: Ich bin Fabian Schaffer. Bundesinnenminister Dobrindt will Abschiebungen nach Afghanistan deutlich ausweiten. Künftig sollen 3 Charterflüge pro Monat möglich sein. Dazu Einzelabschiebungen über Linienflüge. Grundlage sind Gespräche zwischen dem Innenministerium und den Taliban. Erst vor kurzem hat Deutschland 32 Afghanen abgeschoben, darunter Straftäter, die wegen Vergewaltigung und Tötungsdelikten verurteilt worden waren. Die durchschnittliche Zahl der Hitzetage in Deutschland mit Spitzenwerten über 30 Grad hat zugenommen. Das geht aus Daten des Deutschen Wetterdienstes hervor. Jahre mit deutlich mehr als 10 Hitzetagen waren bis vor rund 10 Jahren seltenere Ausreißer. Thomas Thonfeld berichtet.
2: Seit 8 Jahren geht der Trend klar nach oben, heißt es auch vom Umweltbundesamt. Denn seitdem kommen die starken Hitzeperioden fast jeden Sommer, teils mit 17 oder sogar 20 Hitzetagen pro Jahr. Die Luftmassen aus Südwesteuropa, die auch aktuell für die Hitze sorgen, sind heute deutlich heißer als noch in den 60er bis 80er Jahren, sagen Experten.
1: Laut einer YouGov-Umfrage befürworten 60% der Menschen in Deutschland den weiteren Ausbau von Rechenzentren. Allerdings sehen 43% den hohen Stromverbrauch der Anlagen kritisch. Die Umfrage wurde im Auftrag der Allianz zur Stärkung digitaler Infrastrukturen durchgeführt. Nach dem Triumph der deutschen Mannschaft gestern stehen auch heute einige Partien bei der WM in Nordamerika an. Den Anfang macht Europameister Spanien. Ab 18 Uhr geht's gegen Saudi-Arabien. Um 21 Uhr folgt dann die Partie Belgien gegen Iran. Und in der Nacht ab 0 Uhr spielt Uruguay gegen Kap Verde und ab 3 Uhr Neuseeland gegen Ägypten.
3: Das waren die News. 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
3: Aktuell sind es 31 Grad draußen. Die Sonne scheint. Wolken und vereinzelt Schauer sind gemeldet für heute. Bei Höchsttemperaturen von zwischen 34 bis 37 Grad. Gegen Abend bilden sich dann außerdem einzelne Hitzegewitter in der Rhön. Und die Hitze begleitet uns auch noch in die nächste Woche rein. Morgen soll es außerdem auch vereinzelt Schauer und Gewitter geben. Im Laufe der Woche werden die Gewitter dann aber seltener. Heiß bleibt es trotzdem.
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3: Grüße auf die Straßen und einmal Vorsicht auf der B19 Würzburg Richtung Bad Mergentheim. Zwischen Mergentheimer Straße in Würzburg und Giebelstädter Steige. Gefahr durch Personen auf der Fahrbahn. Da gehen die Kräfte zur Störungsbeseitigung, sind da gerade unterwegs. Und einmal Vorsicht auf der A3 Würzburg Richtung Frankfurt. Zwischen Aschaffenburg Ost und Aschaffenburg West. Gefahr durch Gegenstände auf der Fahrbahn. Das sind Reifenteile auf der Straße. Und dann einmal noch A7 Fulda Richtung Würzburg. Zwischen Dreieck Schweinfurt-Werneck und Gramschatzer Wald. Da ist ein defekter PKW und der Standstreifen ist blockiert. Also einmal Vorsicht und kommt sicher an euer Ziel. Und jetzt wünsche ich euch viel Spaß mit der Barbara Radioshow.
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5: Also ich wünsche euch erstmal ein schönes Wochenende. Toll, dass ihr eingeschaltet habt. Ich habe schon mal ein bisschen heute meinen Kölsch aufgefrischt, weil die Frau, die heute zu uns kommt, ist eine echte kölsche Frohnatur. Später wird bei uns die wunderbare Caroline Frier sein. Und der Name sagt es bereits, sie ist die Schwester von der Annette. Ja, das wird eine schöne Sache, Schätzelein, sage ich nur. Aber davor haben wir natürlich noch ganz viele andere Themen für euch. Ich werde euch etwas erzählen über das spannende Thema Nonna Maxing.

Das ist nämlich ein neuer Trend, der endlich mal nichts mit Selleriesaft und Matcha und so zu tun hat, sondern es geht ums Essen. Dazu gleich mehr. Wir starten natürlich wie immer für euch mit der besten Musik fürs Wochenende. Es ist Sommer. Ja.

Schön, dass ihr eingeschaltet habt. Und jetzt seid ihr auch genau richtig hier, weil jetzt erfahrt ihr, was da draußen, ja, bei den jungen Leuten Trend ist. Ich habe es euch gerade eben schon erzählt. Was ganz, ganz Hottes momentan ist, das sogenannte Nonna-Maxing. Nonna-Maxing, also Nonna, wie die italienische Großmutter. Und Maxing, also sozusagen bring it to the max, ja. Die Idee dahinter ist, man soll sich endlich fühlen wie eine italienische Großmutter. Ich fühle mich wie eine deutsche Großmutter, muss ich sagen. Aber das italienische Leben, das ist eben der Schlüssel für absolutes Wohlbefinden. Weil ja einfach heute alle so gestresst sind und alle die ganze Zeit irgendwas hinterherlaufen und überhaupt alles versuchen gleichzeitig zu machen und so weiter und so fort, gibt es jetzt den Nonna-Maxing-Trend. Das bedeutet, man soll

frisch kochen. Man soll sich nicht stressen. Man soll mit Freunden und Familie zusammen essen. Vielleicht mal spazieren gehen, stricken, gärtnern und das Leben insgesamt langsamer genießen. Also zusammengefasst, weniger Selbstoptimierung, mehr Lasagne. Ist das nicht toll? Ich mache es bereits seit 20 Jahren und wusste gar nicht, wie es heißt. Ich bin endlich mal an der Spitze einer Bewegung und das macht mich sehr, sehr, sehr glücklich. Viele Grüße von eurer Nonna, sage ich nur. Und ihr könnt natürlich dranbleiben, weil gleich wird hier von der Nonna höchstpersönlich die Hörerpost geöffnet und ihr seid mit dabei.

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Schön, dass ihr eingeschaltet habt. Es ist Wochenende. Es ist ein guter Tag, denn ich habe Zuschriften bekommen. Diesmal haben wir einen jungen Mann ausgesucht. Ich bilde mir ein, er sei ein junger Mann. Maximilian heißt er. Und der möchte wissen von mir, liebe Barbara, was war deine größte Jugendsünde? Ich war in der Foto-Love-Story von der Mädchen mit dabei. Und das war so ein bisschen eins besser als die Bravo, weil Bravo war so total Billo und Mädchen war so ein bisschen softer. Ich war Mädchen und ich war so ein bisschen die Dreh- und Angelfigur, um die es sich drehte in dieser Geschichte. Und es gab zwei Jungs zur Auswahl. Das war einmal der Serge. Das war der etwas Ältere, der war damals schon, also ich war vielleicht 15 und der war damals schon so 21, würde ich sagen. Der sah sehr gut aus. Und der zweite männliche Protagonist war Tobi. Tobi war kleiner als ich, hatte lange Haare und war insgesamt jetzt nicht so der totale Highflyer, wenn ich das jetzt mal so rückblickend beurteilen darf. Und dann ging es darum, dass der Serge mich mit seinem coolen Mini angefahren hat. Ich bin vom Fahrrad gefallen, Liebe auf den ersten Blick von meiner Seite. Und dann hat er mich aber, glaube ich, schlecht behandelt im Laufe der nächsten 3-4 Seiten. Und am Ende, und jetzt kommt's, war es dann so, dass ich dann auf einer Party doch mit dem Tobi eben zusammengekommen bin, obwohl der eben Kopf kleiner war als ich und irgendwie wirklich nicht meine erste Wahl gewesen wäre. Und es hat mich ein bisschen geschmerzt inhaltlich, weil es sollte eben natürlich darstellen, hey, egal wie ihr aussieht und wer ihr seid und so, ist doch cool, am Ende findet sich die Liebe. Ich hätte den Serge lieber gehabt. Und deswegen jetzt hier mein Aufruf, lieber Serge, wenn du mich hörst, du solltest jetzt schon so an die 60 sein. Wenn du das Gefühl hast, du bist noch gut in Schuss, melde dich doch mal bei mir, dann können wir die alten Zeiten wieder auffrischen. Fährst du immer noch ein Cabrio? Das war meine Antwort, lieber Maximilian, auf diese Jugendsündenfrage. Ich hoffe, es hat euch ausgereicht, diese Antwort. Und ich hoffe, ihr habt noch mehr Fragen für mich. Gerne alles her zu uns auf die Webseite oder in der App, da könnt ihr eure Fragen stellen. Ich habe heute mir die wunderbare Caroline Frier eingeladen, aus einer wahren Schauspielerfamilie, kann man sagen. Eine echte Kölnerin. Und die wird mit uns natürlich nicht nur Waffeln essen, sondern auch frühstücken, weil das Carolinchen, die isst recht gerne. Das machen wir uns zunutze und wie ein Frühstück mit ihr klingt, das hören wir gleich.

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0: Liebe Freunde, Caroline Frier ist ja heute bei uns und das freut mich natürlich ganz besonders, dass wir sie nicht nur mit Waffeln beglücken dürfen, sondern sie hat gesagt, dass sie auch Lust auf ein kleines Frühstück mit mir hätte. Ja, und wie das klingt, wenn Caroline und ich zu einem gekochten Ei und einem kleinen belegten Brötchen zusammentreffen, das hören wir jetzt. Du hast jetzt die Möglichkeit, mir zu diktieren, welche Art von Frühstück du gerne hättest, wenn du jetzt Wochenende hättest und wenn wir Zeit hätten und wir könnten uns so richtig aufs Frühstück. Ja, jetzt übertreib
1: ich. Wo habt ihr denn die Infos her? Nee, weil ich sehe schon im Brotkorb, ist das, was.
0: Pumpernickel, ne? Oder was?
1: Finncrisp.
0: Finncrisp?
1: Ja.
0: Crisps.
1: Hab ich mit.
0: Die darfst du nie in den Brotkorb legen, sonst werden die. Warte, ich mach mal
1: die. Die werden weich.
0: Die werden weich.
1: Ich weiß.
0: Aber die sind frisch.
1: Okay. Ich würde jetzt, was ich von hier sehe, ich.
0: Salami.
1: Avocado. Ich werde ja, okay. Werd ja auch gerne Avocado genannt. Ich
0: Avocado.
1: Liebe.
0: Ich liebe Avocado. Das ist eine geile Erfindung.
1: Und ich weiß, dass es dann so viele Hater gibt und es ist alles schlimm. Ich liebe es aber trotzdem.
0: Ja. Und ganz ehrlich. Ich bin manchmal auch ein schwacher Konsument. Dann hat man so eine Kack-Avocado und die hat ja eine Verzehrzeit von circa 4,5 Minuten. Davor ist sie total hart und danach ist sie zu weich oder faul.
1: Genau.
0: Und
1: dann, du weißt, dass du hinten am Hintern bei der fühlen musst, ne? Du musst nur da unten fühlen, wenn die sich ein bisschen eindrücken lässt, also nicht eindötschen. Dann weißt du, dass die jetzt genau für dich essreif ist und perfekte Avocado ist.
0: Ist sie. Und jetzt noch irgendwas auf diese Brote oder willst du die einfach so? Isst du die so?
1: Nee, ich würde jetzt, das Ei gehört dir.
0: Das, nein.
1: Ja, okay.
0: Ich habe noch ein Spiegelei für dich gemacht.
1: Das würde ich machen. Und ich würde jetzt entweder mit einem Ei da drauf oder mit einer Salami. Ich bin ja auch jetzt gar kein Veganer. Also
0: gut, warte.
1: Das wäre mein Favoritenfrühstück und so würde ich auch jeden Morgen immer essen.
0: Ach, jetzt wird's spannend. Ich freue mich auf diese wunderbare Frau. Sie ist die nächsten Stunden hier bei uns im Studio und wird uns Rede und Antwort stehen. Caroline Frier gleich bei den Waffeln einer Frau.

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1: Ich bin Oliver Urbanke. Innenminister Dobrindt will die Abschiebungen nach Afghanistan erheblich ausweiten. Künftig seien 3 Charterflüge pro Monat möglich, sagte eine Sprecherin des Ministeriums. Zudem seien Einzelrückführungen über Linienflüge jederzeit möglich. Grundlage der Ausweitung sind Gespräche zwischen dem Innenministerium und den in Afghanistan herrschenden islamistischen Taliban. Die Rentenkommission der Bundesregierung hat ihre Vorschläge vorgelegt. Die Kernpunkte: höhere Beiträge, mehr Einzahlende und ein steigendes Renteneintrittsalter. Die Kommission will am Dienstag 30 Vorschläge an Kanzler Merz und Arbeitsministerin Baas übergeben. Uli Reitinger berichtet.
2: Das Renteneintrittsalter soll schrittweise steigen. Im Jahr 2051 sollen Menschen erst mit 68 Jahren in Rente gehen. Ein früherer Renteneintritt ohne Abschläge nach 45 Beitragsjahren soll nicht mehr möglich sein. Die Rentenkommission schlägt aber Sonderregelungen vor für Menschen mit belastenden Arbeitsbiografien, wie es heißt.
1: Der Landwirtschaft machen hohe Kosten und gesunkene Preise für viele wichtige Produkte zu schaffen. Wenn die Branche keine Preiserholung bekomme, dann werde die Landwirtschaft in eine echte Liquiditätskrise hineinlaufen, sagte Bauernpräsident Rugwied. Die Preissituation sei aktuell für alle Getreidearten miserabel, bis auf Raps. Beim 2. Auftritt der deutschen Nationalmannschaft bei der Fußball-WM haben deutlich weniger Zuschauerinnen und Zuschauer eingeschaltet als noch beim Auftaktspiel. Die ZDF-Übertragung aus Toronto mit dem 2:1-Sieg gegen die Elfenbeinküste sahen im Schnitt rund 18,3 Millionen Menschen. Das 7:1 gegen Curaçao hatten am vergangenen Sonntag im Schnitt 23,4 Millionen Menschen verfolgt.
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3: Heute scheint die Sonne und die Temperaturen steigen stetig an. Höchstwerte zwischen 34 und 37 Grad erwarten uns. Wolken und vereinzelte Schauer sind auch gemeldet. Gegen Abend bilden sich außerdem Hitzegewitter in der Rhön. Die Hitze begleitet uns auch in die nächste Woche. Morgen soll es auch vereinzelt Hitzegewitter geben. Im Laufe der Woche werden die Gewitter dann aber seltener.
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5: Hallo ihr Lieben, schön, dass ihr eingeschaltet habt. Herzlich willkommen, das ist das große Promi-Interview. Und dieses Wochenende ist ja offizieller Sommerbeginn. Und ich kann euch sagen, ich habe euch ein sommerliches junges Mädchen eingeladen, kann man beinahe sagen. Die wunderbare Schauspielerin Caroline Frier ist bei mir und in wenigen Minuten wird es dann bei uns gleich losgehen und dann erzählt sie uns auch vielleicht, warum sie immer an dicke Käfer denken muss, wenn sie an unser erstes Zusammentreffen denkt. Das ist eine sehr schöne Geschichte und wir läuten natürlich unsere Show jetzt erstmal ein mit der besten Musik fürs Wochenende und dann geht's ab mit dem Gespräch mit Caroline Frier. Come on, get up.

0: wünsche euch ein schönes Wochenende. Also bei mir sitzt heute eine Frau, die eine abgeschlossene Theaterausbildung absolviert hat. Ja, und sie war auf der gleichen Schule gemeinsam mit Heiner Lauterbach, Till Schweiger und Hella von Sinnen. Na, wenn das mal kein gutes Omen ist.
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2: Barbara, endlich bin ich da. Ich bin ganz aufgeregt. Ich freue mich so. Endlich hast du mich eingeladen.
3: Frische Waffeln haben wir für dich gebacken. Ja.
2: Oh Gott, ist das süß. Mhm. Das feiere ich schon hart ab, direkt jetzt am Anfang.
0: Ist doch toll, dass du endlich da bist. Und vor allem deshalb, weil ich schon gehofft hatte, dich ja viel früher zu treffen, weil wir ja gemeinsam für Annette und mit Annette und eben mit dir, ihr wart ja die zwei Hauptcharaktere, Frier und 50 gedreht haben. Und wir hatten keinen einzigen Drehtag gemeinsam.
2: Ich finde das so geil, dass du es jetzt ansprichst, weil ich auch gestern überlegt habe, wann habe ich Barbara eigentlich das erste Mal getroffen? Und dann, das war glaube ich bei, denn sie wissen nicht, was passiert. Ich weiß gar nicht, ob du weißt,
0: doch,
2: dass ich das damals, dass ich da Caro war, keine Ahnung.
0: Doch, du warst mal da und du, das weiß ich noch, du hattest so einen kurzen, so einen Overall an, aber mit kurzen Beinen und da dachte ich mir, boah, die hat gute Beine.
2: Das ist
0: gute Beine, sag
2: da kannst
0: mir.
2: Du dich noch dran erinnern?
0: Du hattest so ich hatte gute Beine und süß, so schöne Füßchen und so. Da dachte ich mir, I like.
2: Oh, thank you. Da war ich damals eine Woche schwanger und wusste es noch nicht. Da bin ich noch um 12 von der Schaukel gefallen. Nachts, wenn du dich erinnern kannst. Ich konnte nicht mehr, konnte irgendwann gar nicht mehr geradeaus stehen, weil wir so lange gemacht haben.
0: Ja.
2: Und meine Pumpe ging.
0: Oh Gott, ist das
2: und
0: lustig.
2: Das war sehr lustig. Wir haben
0: und
2: so abgelacht, weil ich
0: nicht,
2: bin mit diesem Overall
0: bist.
2: Hinten ja. Von dieser Schaukel. Und ich bin wirklich wie so ein schlechtes Kindfall, also von der Schaukel geknallt, wie ein dicker Käfer lag ich da auf dem Boden, haben wir beide nur gesagt, Gott sei Dank, ein Overall, Gott sei Dank. Und ja, und ich glaube, ich habe es eine Woche später erfahren oder so. Aber 54, ja, und wie geil ist es, wir waren zusammen in derselben Serie und haben aber leider nie zusammen gedreht.
0: Nee. Ich habe es ja nicht zu euch ins Haus geschafft. Also ihr wart ja immer zusammen in diesem Haus, wo auch Henning Baum sich ja sehr häufig aufgehalten hat.

0: den die Annette nur gebucht hat, weil ich ihr von ihm erzählt habe.
1: Wirklich?
0: Ja. Ja? Hat sie gesagt, ach, das ist eine gute Idee, den baue ich auch noch ein. So, ja. Und dann sind
1: der
0: alle
1: hat sich
0: da.
1: Auch eingebaut. Der hat sich eingebaut.
0: Der Henning auf jeden Fall.
1: Ich glaube, das war der zweite Drehtag oder so. Und der war dann direkt mit Henning. Und wir alle so, oh krass, der kommt heute schon. Und
0: wir sind noch gar nicht, ich bin noch gar nicht in Shape.
1: Leute, was ist los mit euch?
0: Wie hast du dich vorbereitet auf das Treffen mit Henning Baum? Hast du morgens ein bisschen gründlicher rasiert oder hast du noch mal so eine Entschlackungsgeschichte, so eine Massage im Gesicht oder sowas gemacht?
1: Ein Shapewear mehr auf jeden Fall.
0: Ja.
1: Ich muss sagen, ich war wirklich baff, weil ich dachte immer, das ist nur so ein Klischee um den.
0: Aber der ist schon sehr groß.
1: Der ist sehr groß.
0: Die Stimme ist sehr tief.
1: Sehr tief und sehr präsent. Und es war direkt das erste Bild mit ihm, dass er nackt die Treppe runterkommt. Und wir hatten ihn dann vorher schon in der Leseprobe, weiß ich gar nicht, ob man das erzählen darf, er war da nur im Bademantel und der ging schon auf und alle von uns.
0: So ist es eben, wenn meine Frau der Chef ist. Dann sagt man zur Leseprobe, du Henning, wäre schön, wenn wir es uns einfach, obwohl wir alle hier sitzen in ganz normalen Klamotten und es nur lesen, wäre es schön, wenn du einfach, dass wir es uns vorstellen können, einen Bademantel anhängen. Das kannst dann auch obenrum ein bisschen
1: hat der Henning auch, das war für den kein Problem.
0: Ich wollte gerade sagen, er hätte es wahrscheinlich von sich alleine angeboten.
1: Ich denke auch. es war nicht weit davon entfernt. Aber es war wirklich schon sehr lustig, dass das einer der ersten Bilder war, die wir gedreht haben. Und er kommt da runter, bum, bum, bum, bum. Also wie gesagt, der Baum kommt und wir müssen dann nur machen, weil ich noch vorher mich über meine Schwester lustig mache. So, ja, da war aber heute Nacht
0: ja,
1: was los.
0: Ja,
1: und
0: genau.
1: So.
0: Ja, ne? Das hast du ihr nicht zugetraut, dass sie eine Nacht mit Henning verbracht hat.
1: Das habe ich ihr nicht zugetraut. Und dann kommt er runter und wir alle nur, und dann hat er den lustigen Moment mit Sascha und du bist und klopft dem nach Hause auf.
0: Und der Sascha ist ja also der eigentliche Mann im Haus. Und sehr nett ist auch, glaube ich, ruft er nicht noch den wunderbaren Satz, den ich eigentlich immer lustig finde, hat irgendjemand meine Unterhose gesehen? Weil das finde ich, das ist zwar der schlichteste Satz der Welt, aber der doch irgendwie voraussetzt, gestern Abend war es irgendwie was wild. Weil normalerweise weiß man ja, wo man seine Unterhose abgelegt hat.
1: Richtig.
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0: Caroline Frier sitzt in ihrer Garderobe und hat über Monate hinweg Ohrringe kaputt gemacht. Und das auch noch mit totaler Absicht. Was war da los? Sie wird's uns gleich erzählen.

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Ich grüße euch ganz, ganz herzlich und freue mich natürlich wahnsinnig, dass ihr meinem Ruf und meinem Locken gefolgt seid, heute hier euer Radio einzuschalten. Ich habe eine kleine Show für euch vorbereitet, die ihr hoffentlich lieben werdet. Wir hören nämlich gute Waffeln. Wir hören nämlich gute Musik, wir essen gute Waffeln und wir haben einen guten Gast. Das ist heute die Schauspielerin Caroline Frier. Sie hat sich Zeit genommen heute für uns und nicht wenig.

0: Und sie hat viele Geschichten dabei. Zum Beispiel wird sie uns erzählen, dass sie früher in der Garderobe immer Ohrringe kaputt gemacht hat. Und nicht nur das. Ja, sie wollte einfach eine bestimmte Sache bezwecken. Was das genau war, das erzählt sie uns gleich.
1: Die

0: wieder zurück. Heute mit einer ganz tollen Frau, die ja die meisten natürlich als Schauspielerin kennen, auch aus diversen Soap-Operas. Da hat sie nämlich auch mitgespielt. Ich persönlich denke immer an die Landarztpraxis, wenn ich sie sehe.
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0: Man sieht euch ja automatisch als Familie, also die Frier Sisters. Ihr seid drei, die Älteste managt Annette und dich. Und ihr seid euch alle vermeintlich ähnlich von außen, aber vermutlich seid ihr es überhaupt nicht.
2: Also bei Sabine und Annette ist es extremer vom Aussehen her,
0: ja,
2: weil ich natürlich viel jünger aussehe. Aber Sabine und Annette werden viel häufiger wirklich verwechselt, sodass die Sabine dann manchmal eher ein Autogramm gibt oder sagt, ja, ich bin's, weil die Diskussion länger dauert als...
0: Bis man die überzeugt hat. Ich bin wirklich die Schwester.
2: Komm. Ja, es ist so, wie meine Tochter heißt nur Toni und alle sagen, ach, von Antonia?
0: Nee,
2: ist nur Toni. Den Moment kannst du dir vorstellen, da wird alles liegen gelassen. Aber wie macht ihr das denn dann in der Schule später?
0: Ist das lustig?
2: Ja, aber Antonia ist doch normal. Und jetzt sage ich nur noch, ja, von Antonia. Ah, okay, gut, ciao.
0: Genau.
2: Ja. Es ist so viel einfacher. Weil es ist so, weißt du? Das ist so, als würde der Kindergarten, der Kinderspielplatz stillstehen. Nee, nur Toni.
0: Was?
3: Wie bei Matrix, weißt du?
0: Ich hatte meinem Sohn eine rote Mütze aufgesetzt. Und da wurde der immer als Mädchen angesprochen, was mich jetzt auch nicht gestört hat. Dann habe ich aber irgendwann gesagt, nee, ist ein Junge und so. Und dann, ja, aber er hat eine rote Mütze auf. Und dann dachte ich mir, oh ja, jetzt wird's eng.
2: Ich habe mal wirklich eine Doku gesehen. Und da haben sie den Kindergartenkindern den Mädchen blaue Jacken angezogen und den Jungs rosa Jacken. Und dann hat Moderator auch nur gefragt, aber was ist denn jetzt, wenn ein Kind, also wenn jetzt das Mädchen Rose anhaben will und diese Kinder was?
0: Ja, nein.
2: Hast du gesehen, dass der Kameramann selber so lachen musste?
0: Ja,
2: aber
0: ich weiß. Ja.
2: Und es gab keine Antwort.
0: Nein, okay. Ich fürchte, dass die meisten Mädchen von alleine auf Rosa zurennen würden irgendwie. Das, ja, genau.
2: Bei uns ist es Rosa, aber zum Beispiel dann auch
0: das
2: nur,
0: hört
2: sie will
0: total
2: dann plötzlich
0: auf,
2: nur,
0: dann wollen die irgendwann nur dunkelblau. Ich hoffe, sie wollen nie orange und grün, weil es

0: Sieht immer scheiße aus. Und dann irgendwann fragen sie schwarz, ehrlich gesagt. Wir sind jetzt bei schwarz.
1: Ihr seid schon bei schwarz?
0: Wir sind schon bei schwarz. Ich habe auch nur schwarz getragen, du nicht?
1: Doch, immer nur schwarz. Schwarz oder beige?
0: Ich könnte mir vorstellen, das war auch ein Thema bei dir. Ich weiß jetzt nicht, aber ich wollte immer strenger und neutraler sein, als ich bin. Weil ich war immer so eine Knallrakete, weißt du? Mhm. Ich war ja auch genau wie du. Also ich war laut, ich war blond, ich war sexy, ich war irgendwie... Und das wollte ich aber eigentlich alles nicht. Und deswegen habe ich dann immer versucht, schwarze Sachen zu tragen, um mich irgendwie ein bisschen runter zu... Weißt
1: wirklich?
0: Du?
1: Ja. Stimmt.
0: Hast du das nicht auch gemacht?
1: Wenn ich mich so ein bisschen bei dir erinnere, ich bin ja auch wirklich... Also ich bin ja ein Riesenfan und wenn du so blondes Gift gemacht hast, dann weiß ich ja, warst du auch, oder hattest du immer eine schwarze Klamotte an, ne?
0: Kann ja, das habe ich dann irgendwann durchgesetzt, ja, aber am Anfang haben die mich natürlich in alles gesteckt, was die anderen nicht wollten, war ja sehr günstig alles. Ich fing beim Fernsehen an und ich hatte so verrückte Frisuren geflochten, kein Mensch sieht so aus. Wer flicht sich denn hier so Zöpfe rum als normale Frau? Das machst du ja nicht, ja? Und ganz alle mussten aber immer so aussehen. Ich hatte immer bunte Pink, Türkis, Lila, Gelb und ich bin gestorben. Ich wollte einfach irgendwann, dachte ich mir, ich nehme jetzt nur noch Jobs an, wo ich meine eigenen Klamotten tragen kann.
1: Das ist geil. Man muss aber wirklich da reinwachsen, ne? Weil am Anfang macht man ja alles mit. Also egal, was dir gesagt wird, denkst du, ja, klar, natürlich, ich muss das so machen. Ich hatte auch immer ganz schlimme Ohrringe, haben die mir immer verpasst. Ich sah immer aus wie
0: die Tante.
1: Genau, das war schrumpelig. Ich fühlte mich wie eine Oma. Also ich sollte eine junge Frau erzählen, die aber eigentlich den Geschmack von einer 95-Jährigen hatte.
0: Ja.
1: Oder so von der Hohe Straße aus Köln.
0: Von der Hohe Straße. Aber so das kriegen sie manchmal nicht so gut hin, gell?
1: Nee, genau. Mhm. Und dann hat mir irgendwann einer einen Tipp gegeben, weil eine Garderobiere auch gesehen hat, dass mir einfach überhaupt nicht steht. Und hat sie gesagt, manchmal... gehen Sachen kaputt.
0: Hat die mir geflüstert.
1: Menschen sterben. Und die Kostümbildnerin war plötzlich nicht mehr da.
0: Ja, du, das ist so.
1: Und die Sorge und ich so, ach so,
0: ah ja.
1: Und dann war das nur ein Klick,
0: weil die sind ja auch direkt kaputt.
1: Ja.
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0: Mit welchen Tricks Caroline Frier als Nesthäkchen in der Familie, weil sie hat ja zwei größere Schwestern, die coolste auf Partys war, das erzählt sie uns gleich.

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1: Ich bin Oliver Urbanke. Der Präsident des Deutschen Instituts für Wirtschaftsforschung, Fratscher, hält die Vorschläge der Rentenkommission für unzureichend. Sie gehen in die richtige Richtung, bleiben aber insgesamt zu vorsichtig, sagt er der Rheinischen Post. Thomas Thonfeld berichtet.
2: Mut und Konsequenz, das vermisst der DEW-Präsident bei den Reformvorschlägen. Denn an den drei größten Problemen, so Fratscher, würden sie nichts ändern. Der hohen Altersarmut, der zu starken Belastung der jungen Generation und der Schieflage bei der Gerechtigkeit. Ein höheres Renteneintrittsalter, die Einführung einer kapitalgedeckten Rente und weniger Frühverrentungen hält er allerdings für richtig.
1: Bauernpräsident Rugwied sieht die Landwirtschaft auf eine Liquiditätskrise zuschlittern. Die Produktionskosten für viele Getreidearten seien zu hoch, die Verkaufspreise zu niedrig, so Rugwied. Manche Landwirte hätten schon die Düngung reduziert, um Kosten zu sparen. Stickstoffdünger beispielsweise ist etwa 30% teurer als noch vor einem Jahr. Zurzeit liegen die Temperaturen vielerorts weit über 30 Grad. Solche sogenannten Hitzetage gibt es in Deutschland immer öfter. Das geht aus Daten des Deutschen Wetterdienstes hervor. Jahre mit deutlich mehr als 10 Hitzetagen waren bis vor rund 10 Jahren eher ein Ausreißer. Jetzt kommen sie häufiger vor. So gab es 2018 mehr als 20 Hitzetage, 2019 und 2022 je 17 Hitzetage. Nach dem Triumph der deutschen Mannschaft gestern stehen auch heute wieder einige Partien bei der Fußball-WM in Nordamerika an. Den Anfang macht Europameister Spanien. Ab 18 Uhr geht's gegen Saudi-Arabien. Um 21 Uhr folgt dann die Partie Belgien gegen Iran. Und in der Nacht ab 0 Uhr spielt Uruguay gegen Kap Verde und ab 3 Uhr dann Neuseeland gegen Ägypten.
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3: Heute scheint die Sonne und die Temperaturen steigen stetig an. Höchstwerte zwischen 34 und 37 Grad erwarten uns. Wolken und vereinzelte Schauer sind auch gemeldet. Gegen Abend bilden sich außerdem Hitzegewitter in der Rhön. Die Hitze begleitet uns auch in die nächste Woche. Morgen soll es auch vereinzelt Hitzegewitter geben. Im Laufe der Woche werden die Gewitter dann aber seltener.
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5: Ich wünsche euch ein stressfreies Wochenende. Das ist für mich das Schönste, wenn ich weiß, dass ihr es da draußen gut habt. Vielleicht seid ihr auf dem Balkon, vielleicht im Garten oder sonst irgendwo. Ich bin auf jeden Fall in meinem kleinen Studio und spiele für euch gute Musik. Und ich habe einen interessanten Gast, nämlich Caroline Frier. Die ist heute bei mir und wir kennen sie natürlich als Schauspielerin. In wenigen Augenblicken wird sie uns aber auch erzählen, warum sie früher sich vor allem bei den Kölner coolen Clubs gut auskannte. Die konnte sie alle auswendig aufsagen. Warum musste sie das auswendig lernen? Die ganze Geschichte, die erzählt sie uns gleich nach der besten Musik für euch.

0: Wir sind wieder zurück. Annette Frier ist immer wieder euer absoluter Wunschgast und heute habe ich ihre Schwester eingeladen und die ist genauso lustig und schlagfertig wie Annette.
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0: Ich beneide euch um das, was ihr da habt. Und wenn ich es mir aussuchen könnte, dann wäre ich, glaube ich, gerne Teil eurer Familie, weil ihr lebt genau das, wie ich mir, also wie ich auch lebe. Mhm. Aber ich habe natürlich keine Geschwister, was mich sehr schmerzt, hätte ich gerne gehabt. Aber ich finde dieses Familie über alles und das ist immer jemand da und das ist immer egal durch dick und dünn und so, das finde ich einfach toll.
2: Ja, das stimmt. Das ist wirklich toll. Ich kann es mir auch, ist ja immer so, man kann es sich nicht anders vorstellen. Und da sind wir auch wieder beim Thema. Ich habe ja jetzt auch ein Einzelkind. Vielleicht kommt noch was dazu, vielleicht aber auch nicht. Bin ja jetzt auch keine 30 mehr und ich würde es ihr so wünschen, weil ich das auch so toll finde mit Geschwistern. Aber guck mal, aus dir ist ja auch was geworden. Auch
0: ja, ich glaube, die Einzelkinder sind gar nicht so schlecht wie ihr Ruf, weil du natürlich dich nie positionieren musst. Und ihr zu dritt als drei Mädchen, die irgendwie ja doch dann vergleichbar sind, da hat jeder total seine Rolle und die behält man wahrscheinlich auch sein Leben lang bei, oder?
2: Natürlich. Sabine nimmt uns manchmal noch an der Straße an die Hand, Annette und mich. Kein Witz. Kein Witz, kannst du beide fragen. Dann mag ihr die Rasen hier. Hier muss man vorsichtig sein.
0: Und dann nimmt sie euch so und hält euch so, dass sie nicht auf die Straße läuft.
2: Das ist wie so am Anorak zurückziehen.
0: Ist das Süßeste, was ich je gehört habe. Wer würde mich halten, wenn ich auf die Straße laufe? Ich kenne Mitglieder meiner Familie, die würden mir noch so einen kleinen Schubs geben. Und mein Sohn würde sagen, ich gebe ihr schnell einen Gehfehler. Dann hat sich das Thema erledigt.
2: Ja, also da tappen wir uns manchmal, dass wir dann doch, also dass ich werde auch immer das Nesthäkchen bleiben. Mhm. Egal wie alt ich werde. Mhm. Und wenn ich 90 bin, wird es immer noch sein.
0: Wie geht man mit dem Nesthäkchen um?
2: Ja, also früher definitiv habe ich alles abbekommen, wie das, glaube ich, mit so kleinen Geschwistern ist. Man wird dann jetzt nicht, wir sind ja keine Jungs gewesen, man hat jetzt keine Prügeleien, aber es war schon immer ein Kampf für mich. Und
0: aber vielleicht hat das ja auch was ganz Tolles mit dir gemacht, weißt du?
2: Total. Also weißt du, wenn die so Partys hatten, oh, du fängst an zu essen, Gott sei Dank.
0: Ich esse, weißt du, was ich esse? Ich esse die Ingwerstücke aus meinem Tee.
2: Gesund.
0: Und manchmal spucke ich wieder zurück und sieht es aus, als ob mir ein Zahn ausfällt.
2: Das sieht wirklich genau.
0: Ein schöner gelber Zahn. Nee, wir können jederzeit essen, natürlich.

0: Und dann hat die, wenn meine Schwestern früher Partys gemacht haben zum Beispiel, das war für mich nichts Größeres als, wie kann ich auf diese Party?
1: Und also, du durftest dann nicht. Haben sie gesagt, du darfst nicht dabei sein?
0: Sie haben es mir erlaubt.
1: Aber unter ihren Bedingungen.
0: Ja, weißt du, dass ich habe mir dann das ganze Repertoire draufgebracht, wo welche Disco in Köln ist damals, wo man noch hingeht. Das war damals noch das Zapf, es war die Halle. Und ich habe immer nur aufgeschnappt und bin dann auf diese Partys, also ich habe mich schick gemacht, bin also nur von meinem Zimmer runter in unseren Partykeller und habe dann mit den Leuten darüber geredet, ja, und was machen wir, gehen wir gleich noch ins Zapf, machen wir das. Also ich hätte alles gemacht, um einfach länger aufzubleiben und irgendwie dabei zu sein. Und ich fand mich natürlich total cool und ja, die haben alle mitgespielt und meine Schwester natürlich krr, krr, krr. Und ich so, ja, klar, dann...
1: Ich gehe einmal nochmal hoch und hole ein bisschen Kohle, bin gleich da. Und dann bist du einfach oben ins Bett und nie zurückgekommen und keiner hat dich vermisst.
0: Sagen, sie geht auf meinen Nacken. Ist okay, Leute. Lass mal noch ein bisschen dancen gehen.
1: Nee, aber 9 Jahre, das geht nicht. Ist ein Wunder, dass sie heute so nett mit dir sind.
0: Absolut. Sie haben mich dann auch wirklich reingeschleust in die Diskos mit 14 oder so.
1: Aber wann war denn der Moment, wo du das Gefühl hattest, okay, jetzt sind wir gleich? 25, 34, sowas.
0: Letztes Jahr? Mhm. Also mit 54 vielleicht? Nein, ich würde mal sagen so mit 16, 17. Okay. Also mit 16 musste tatsächlich, meine Eltern sind mal für ein Wochenende nach Ibiza und haben Sabine gesagt, sie soll auf mich aufpassen. Der das Geld in die Hand gedrückt, ich so, oh, schon der erste Fehler. Mhm. Die kommt als erstes mit Schuhen nach Hause, also war schon mal das ganze Geld weg. Die hat sich erstmal Schuhe von dem Geld gekauft. Und dann hat die zu mir gesagt, ja, aber um 10 bist du zu Hause. Und ich so, was bitte? Bei Mama und Papa da, wir ja bis 12 oder bis
1: 1. Du hast mir gar nichts zu sagen, hast du gesagt.
0: Ja. Mhm. Und da habe ich gesagt, wann kommst du denn nach Hause? Mhm. Ich glaube nicht vor 5. Also ich denke, dass ich ein bisschen länger ausbleiben kann. Also deswegen würde ich sagen, mit 16 auch noch nicht so viel vollgenommen. Ich glaube es mit 17, 18. Also
1: okay.
0: Wo sie mich auch wirklich, also wo es dann auch losging in einer, von einer Schwesternschaft in eine Freundschaft, sage ich mal.
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1: Warum viele Männer vor den Frierschwestern warnen? Ich könnte sie auch verstehen. Das erzählt sie uns gleich im nächsten Teil unseres Promi-Interviews. Unser heutiger Gast, Caroline Frier. Ich freue mich auf euch.

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Tachchen, also ich bin kurz vorm Platzen, weil ich esse wahnsinnig gerne gerade heute unsere Waffeln. Oh, es gibt frische Erdbeeren dazu, paar Himbeeren und natürlich auch Vanillesoße. Und ich habe auch mir richtig Mühe gegeben beim Backen heute, weil Schauspielerin Caroline Frier ist ja heute bei mir und die soll ja auch im Gegenzug zu gutem Essen die ein oder andere lustige Geschichte hier raushauen. Und das funktioniert natürlich fantastisch, weil gleich wird sie uns erzählen, warum viele Männer vor ihr und ihren Schwestern warnen und gewarnt haben. Das Ganze solltet ihr nicht verpassen. Wenn ihr im Umkreis Köln lebt, nehmt euch in Acht vor den Frier Sisters. Bis gleich.

0: Wie schön, dass wir dieses Wochenende zusammen verbringen. Herzlich willkommen zurück. Mir sitzt heute hier direkt im Studio eine ganz tolle Frau gegenüber, die schon mit 17 Jahren vor der Kamera stand, bei Unter uns damals. Heute ist sie 43 und ist als Schauspielerin aktiver denn je.
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0: Aber wie verrückt muss man sein als Mann da, bis hin bei euch da einzuheiraten?
2: Schon verrückt. Sie werden auch immer alle dann so gewarnt von den Männern, die gegangen sind.
0: Von den Vorgängern. Don't do it.
2: Nein, also ich glaube, wer uns kennt, weiß ja prinzipiell schon mal ein bisschen, worauf er sich einlässt. Also ich glaube nicht, dass einer von unseren Männern, die uns an unserer Seite sind, also Annette hat es ja am krassesten durchgezogen. Annette ist mit ihrem Mann jetzt ja wirklich schon sehr lange zusammen.
0: Ja.
2: Meine Schwester Sabine hat eine krasse Trennung hinter sich. Die war auch sehr lange mit ihrem Mann zusammen. Mhm. Sie ist aber auch wieder neu liiert. Ich habe auch eine Scheidung hinter mir mit 37, wo man mir gesagt hat, in Köln-Rodenkirchen, wie kannst du nur? Ne?
0: Also 37, da trennt man sich doch nicht mehr.
2: Da hält man es noch durch bis zum Ende.
0: Da möchte ich mal ein Kind.
2: Nein.
0: Doch, das war bei uns wie, also Dorfalarm.
2: Deswegen bin ich damals nach Berlin abgehauen und habe dann meinen jetzigen Mann wieder getroffen.
0: Weißt du, jeder Typ, der auch ein bisschen Rutzpe hat und auch ein bisschen Selbstbewusstsein, kommt bei uns zu Wort. Es kann natürlich, ist ein schmaler Grat zwischen, die Frauen machen sich permanent über dich lustig oder die Frauen himmeln dich auch ein bisschen an, weil du einfach ein cooler Typ bist. So.
2: Wollte gerade sagen.
0: Hast auch was zu gewinnen.
2: Mega. Weißt du, wenn einer am Tisch sitzt, mein Mann ist auch zum Beispiel einer, das Glas ist halb voll, nicht halb leer, der macht gute Laune, der ist gut drauf, der lacht gerne, der hat eine ansteckende Lache. Das

0: das ist total schön, ja, wenn man das dann zusammen hat. Er kennt uns aber auch schon. Weißt du, der ist mit meiner Schwester in eine Stufe gewesen.
1: Ich wollte gerade sagen, den kennst du doch, seit du Baby bist. Ne?
0: Also den muss ich wirklich...
1: Der wusste worauf. Also das kann er jetzt auch nicht anführen.
0: Er nicht.
1: Nee, lassen wir nicht gelten.
0: Das lassen wir wirklich nicht gelten. Es gibt ein Foto, wo er meiner Mutter anlehnt und sie ist mit mir schwanger. Weil unsere Mütter ganz alte Freundinnen sind. Das ist total schön. Also wir kennen uns wirklich ein Leben lang, kann man so sagen. Er hat auch meinen Vater kennengelernt, weil ich immer dachte, oh Gott, mein Vater ist ja relativ früh verstorben. Mhm. Und ich hatte immer totalen Schiss davor, jemanden kennenzulernen. Und ich muss immer erzählen, wer der war.
1: Ah, und der weiß natürlich alles. Der hat alles erlebt.
0: Der kannte den. Der so, weißt du, krieg ich schon wieder Gänsehaut. Wie viele Partys wir da in Kölsch getrunken haben bei euch zu Hause. Und ich so, ja genau. Und es war so toll, jemanden zu daten, der...
1: Dem man nichts erklären muss.
0: Naja, weil das ist ja auch ein bisschen das Problem, wenn man sich heute... Also klar, jeder träumt schon mal von Abwechslung, aber dann wirklich es echt durchziehen mit 40 nochmal jedem alles erklären, ja?
1: Und dann gehst du nochmal durch so einen Dating-Prozess und dann... Mensch, ja, und dann erzähl mal, also du warst da in Griechenland. Ich war auch mal in Griechenland. Ich habe da mal bla bla bla und so. Und dann musst du ja wieder alle Geschichten erzählen. Das ist dann schon eigentlich ganz nett, wenn jemand schon mal ein bisschen Bescheid weiß, gell?
0: Total. Mhm. Auch vor allen Dingen bei so einer Trauergeschichte. Und es ist dann einfach so schön, mit jemandem darüber zu sprechen, der sagt, ja, boah, was ich ja am Jörg super geil fand, weißt du, und du sagst nur erzähl.
1: Verstehe.
0: Komplett anderes Ding. Also es ist jetzt nicht das Ding, warum ich ihn mir als meinen Mann ausgesucht habe. Das hätte jetzt nicht dafür gereicht. Da kenne ich zu viele, die meinen Vater auch noch kennengelernt haben. Aber es war natürlich... Ich hätte es wie verdrängt. Das ist ja auch noch Menschen...
1: Dass der da war.
0: Genau.
1: Wo war der denn?
0: Der Marc?
1: Ja. Wo war der denn die ganze Zeit?
0: Wir sind in der gleichen Stadt. Wir sind alle in Köln im gleichen Dorf groß geworden. Also dann ist er nach Berlin. Ja. Ich war in Köln. Wir haben einen kleinen Altersunterschied. Also das heißt so ein bisschen aus den Augen, aus dem Sinn. Mhm. Aber immer wenn wir uns getroffen haben, so zu Karneval und ich war Single, haben wir geknutscht. Also das war immer meine Ära-Knutscher so.
1: Sehr cool.
0: Ja, total. Und dann, als ich mich habe scheiden lassen, bin ich nach Berlin und habe gedacht, schreib's mal dem Marc. Und der war auch in der Scheidung. Und dann treffen wir uns abends und hatten genau die gleichen Themen.
1: Habt ihr geknutscht?
0: Natürlich. In der Bonbon-Bar. Oder Bravo-Bar. Gibt's die eine, die es nicht mehr gibt.
1: Da kenne ich mich schlecht aus. Hm? Auf Backstreet Boys. Mhm. Aber es war dir egal. Hätt's auch auf Sting oder auf Heavy Metal geknutscht,
0: war mir dann egal. Ja, war
1: egal. Und dann wusstest du aber gleich, oh je, okay.
0: Ja, es war Corona direkt, diese nächste Woche darauf.
1: Corona ist natürlich schon auch so, dass man so sagt, komm, lass irgendwie Nägel mit Köpfen machen, wir wissen nicht, was kommt.
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1: Wir haben in wenigen Minuten natürlich noch sehr viel zu besprechen mit meinem heutigen Gast Caroline Frier. Es geht um Powernaps und Flugangst. Bis gleich.

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1: Ich bin Oliver Urbanke. Die Linke verpflichtet ihre Abgeordneten im Bund und in Europa, einen Großteil ihrer Diäten an Sozialfonds abzugeben und nicht mehr als ein Durchschnittsgehalt für sich zu behalten. Das ist beim Parteitag in Potsdam beschlossen worden. Der Gehaltsdeckel orientiert sich am Tarifvertrag für den öffentlichen Dienst und liegt aktuell bei 5.300 Euro brutto. Für Alleinstehende mit Steuerklasse 1 sind das rund 3.300 Euro netto im Monat, heißt es im Antrag. Zum Vergleich:

0: Ein Bundestagsabgeordneter erhält derzeit mit Zulagen mehr als dreimal so viel. Die Vorschläge der Rentenkommission gehen laut einem Wirtschaftsexperten nicht weit genug. DIW-Chef Fratscher sagte der Rheinischen Post, die Pläne seien zu vorsichtig und änderten nichts an den drei größten Problemen. Hohe Altersarmut, zu starke Belastung junger Menschen und Ungleichheiten im System. Er fordert von der Regierung Nachbesserungen. Unabhängig von der gesetzlichen Rente sorgen viele Menschen auch privat fürs Alter vor. Nahezu jeder Zweite in Deutschland legt Privatgeld zurück. Das geht aus einer Umfrage für die Bild am Sonntag hervor. Demnach bestätigten 59% der Befragten, beispielsweise mit einem Sparbuch oder Aktien, privat vorzusorgen. 42% gaben hingegen an, nicht privat für ihren Lebensabend zu sparen. Nach dem 2:1-Sieg gegen die Elfenbeinküste steht die deutsche Fußballnationalmannschaft bei der WM vorzeitig als Gruppensieger fest. Nur die Sprunggelenksverletzung von Nico Schlotterbeck trübt die Freude im WM-Lager. Ob bzw. wie lange er möglicherweise ausfällt, ist noch unklar. Für morgen hat Trainer Julian Nagelsmann den Spielern freigegeben. Thomas Thonfeld berichtet.
1: Nach 2 Siegen hält der Bundestrainer natürlich an den bewährten Abläufen fest. Am Regenerationstraining heute sowieso und genauso auch am folgenden Familientag. Begründung: Es gibt uns allen Kraft, wenn wir unsere Familien sehen. Deutschlands erstes K.O.-Spiel bei dieser WM steht am 29. Juni gegen einen Gruppendritten an.
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3: Heute scheint die Sonne und die Temperaturen steigen stetig an. Höchstwerte zwischen 34 und 37 Grad erwarten uns. Wolken und vereinzelte Schauer sind auch gemeldet. Gegen Abend bilden sich außerdem Hitzegewitter in der Rhön. Die Hitze begleitet uns auch in die nächste Woche. Morgen soll es auch vereinzelt Hitzegewitter geben. Im Laufe der Woche werden die Gewitter dann aber seltener.
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5: Hallöchen, also gerade ist ja ziemlich viel los auf der Welt. Fußball-WM und Sommeranfang und viele planen die Sommerferien. Manche sind vielleicht sogar schon losgefahren. Und ich setze dem Ganzen, ich möchte beinahe sagen, noch die Kirsche auf, weil ich habe euch die Schauspielerin Caroline Frier ins Studio eingeladen. Ist eine sehr lustige Frau. Davon könnt ihr euch jetzt gleich selber überzeugen, weil wir sprechen mit ihr über ganz wichtige Themen, wie zum Beispiel den Powernap und Flugangst. Macht sie beides gerne. Jetzt starten wir aber erstmal in die Stunde mit der besten Musik und dann geht's hier weiter mit unserem Gespräch.

0: ich wünsche euch ein fantastisches Wochenende. Also ich könnte mir vorstellen, meinen heutigen Gast, um den kam man ja fernsehmäßig in den letzten Jahren nicht drum herum. Ihr kennt sie als Soap-Schauspielerin, sie hat aber auch schon bei Pastewka mitgespielt und jetzt kommt's, sie war sogar schon auf dem Traumschiff.
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0: Ich habe ehrlich gesagt vor gar nichts Angst.
2: Das finde ich gut, das kann ich nicht sagen.
0: Wovor hast du denn Angst?
2: Ich habe Angst vor, also ich habe Klaustrophobie. Ich habe Angst vor Fahrstühlen.
0: Oder ist ja dieses Studio jetzt hier auch nicht ideal für dich,
2: das
0: oder?
2: Das ist nicht schlimm, weil ich weiß, ich kann raus.
0: Denkst du? Wir wollen schon erst eine gute Sendung gemacht haben. Bevor die Tür wieder öffnet, muss erst eine sehr gute Sendung gemacht werden.
2: Okay.
0: I promise. Also Klaustrophobie ist klar. Dann, was magst du nicht gerne? Züge?
2: Züge habe ich kein Problem mit.
0: Flugzeug?
2: Flugzeug finde ich nicht so geil.
0: Würde aber.
2: Ich mach's, weil ich habe keine Lust, dass mir das Flugzeug verbietet zu reisen.
0: Ja.
2: Da habe ich keinen Bock drauf.
0: Ja.
2: Und ich möchte das auch meiner Tochter nicht mitgeben. Ist aber nicht so, dass ich super cool bin. Es ist auch nicht erst mit Tonis Geburt, weil ganz viele gesagt haben, das ist durch
0: jetzt
2: das Kind
0: Angst,
2: gekommen,
0: ja.
2: Man hat Angst um das Kind und so. Nee, eher andersrum. Wenn ich sie dabei habe, bin ich abgelenkt, weil ich weiß, ich muss mich um sie kümmern und nicht um mich. Aber wenn ich alleine...
0: Und wir wissen ja auch, dass sich diese Angst total auf Kinder überträgt. Also
2: ich weiß.
0: Du siehst ja manchmal, wie Mütter einsteigen, die das P von Panik im Auge und das Kind plärrt, ja, und dann sagt die Mutter, es ist alles gut, es ist alles gut, hey, bleib bitte ruhig. Und so, dann weißt du schon, nee, das wird
2: oder die Mutti haut sich dann da eine halbe Tavo rein und kriegt dann gar nichts mehr mit, was die Kinder machen.
0: Ja.
2: Hätte ich halt auch keine Lust drauf.
0: Nee, ich habe wirklich keine Angst. Ich habe auch keine Angst vorm Fliegen. Und manchmal gucke ich aber so aus dem Flugzeug raus und denke mir, wir sind hier in 10.000 Kilo, also in 10.000 Meter Höhe und fliegen mit 1.000 Stundenkilometern in einem sehr schweren Eisengebilde, was irgendwie für mein Gefühl eigentlich schon jetzt in Richtung Sinkflug sein sollte. Lieber nicht drüber nachdenken.
2: Hast du dieses Reel nicht gesehen, wo die da in Florida, wo die Rakete hochgegangen ist, wo die mal eben kurz zum Mond geflogen sind und die sind da vorbeigeflogen mit dem.
0: Das habe ich gesehen.
2: Und da habe ich gesagt, also, wie krass ist das denn? Du sitzt an diesem Flugzeug, du siehst, wie ein Ding da jetzt durchs Weltall, also ich meine, es ist ja phänomenal, das mitzubekommen.

0: Aber man kann genauso auch einen Moment im Phantasialand haben, wenn du da die Wasserrutsche hoch und denkst dir auch nur, boah, wenn jetzt hier eine...
1: Ich kann total gut auf so Leute vertrauen, die mir... Also bei mir ist auch zum Beispiel so, ich meine es echt, wenn ich jetzt eine schwere Operation machen müsste und da wäre so ein Arzt und der würde mir sagen, machen Sie sich keine Sorgen, ich mache das super für Sie. Man kann dabei sterben, aber ich glaube, ich kriege das gut hin. Ich glaube, ich würde dem total vertrauen. Bis ich dann einmal so mit so einem Fahrer auch mitgefahren bin, ist ja auch immer so eine Vertrauenssache. Weißt du, so Fahrer, die dann nachts...
0: Natürlich.
1: Das schaffen wir in 3 Stunden 15. Weißt du,
0: wo du Angst hast einzuschlafen, weil du denkst...
1: Und da habe ich dann aber auch mal gemerkt, dass der Fahrer auch sehr müde war. Und da habe ich dann gedacht, was bist du eigentlich so bescheuert, immer zu vertrauen, nur weil einer den Job macht, dass er es dann auch wirklich drauf hat, ja.
0: Und dann denkt man selber, jetzt muss man selber wach bleiben, um den und bei Laune zu halten.
1: Oder immer so, und wie, bist du nicht, du bist doch auch so, ich kann mir genau vorstellen. Alles gut bei Ihnen.
0: So ein bisschen wie wenn man das Kind vom Powernap. Gerade eben habe ich so ein lustiges Reel gesehen, wo ein Mann macht richtig Mucke auf, bevor die in das Haus fahren, damit das Kind ja nicht einschläft. Der Powernap ist ja schlimmer als ein Mittagsschlaf.
1: Bist du noch in der Phase?
0: Wir sind noch in der Phase. Und okay. Ich habe genau auch mit der Toni, dass ich wirklich mal, nein, Toni, Musik. Und dann wirklich, du merkst, dieses, ich will.
1: Nein, komm, bleib bei uns.
0: Bleib bei uns, Toni. Bleib jetzt bei uns. Guck mich an. Vergiss es.
1: Diese Schlaf, sag ich mal, Rhythmik und dann immer vom Kindergarten abgeholt. Haben Sie so geschlafen? Jetzt. Ja, ganz tief. Oh, wusstest du schon, der Nachmittag wird actionreich und am Abend wird's mühsam, sie ins Bett zu kriegen. Irgendwie.
0: Meine Mutter hat dort immer so getan, nein. Der selber stand, die Haare so, von den Kindern so. Und wusste genau, die kommen gerade aus dem Bett.
1: Ja, und dann hat deine Mutter gesagt, nein.
0: Alles gut.
1: Wir haben gespielt. Ganz viel gespielt. Das ist toll.
0: Also, so süß, aber dieses, man will die Leute erwürgen, die das dann erlauben, ne?
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1: So, hier rollt gleich die Köpfe meiner Redaktion, weil es hat jemand wieder mal ein bisschen falsch recherchiert. Wir spielen nämlich ein Spiel und das hat überhaupt nichts mit Caroline Frier zu tun. Da hat irgendeiner irgendwas verwechselt. Ich werde aber den Schuldigen noch im Laufe des Tages finden. Ja, bis gleich.

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Ja, ihr Lieben, ich wünsche euch ein wunderschönes Wochenende. Ich hoffe, ihr habt alles genauso, wie ihr es euch immer gewünscht habt. Ich habe frische Waffeln gebacken und habe auch alles, was ich mir gewünscht habe, nämlich einen tollen Gast. Das ist heute die Schauspielerin Caroline Frier. Und aus meiner kleinen Radiokabine, da fliegen nur die coolen Geschichten raus, weil sie erzählt uns gleich, dass wir ein bisschen falsch recherchiert haben. Das kann ja mal passieren. Meine Redaktion hat sich in der Vorbereitung offensichtlich ist sie in der Zeile verrutscht und hat einige Fakten über Caroline Frier herausgearbeitet, die so in der Form gar nicht so richtig zutreffen. Das finden wir gleich gemeinsam raus bei unserem Redaktionsspiel. Bis gleich.

0: sind wir wieder. Herzlich willkommen zurück. Mir sitzt heute eine ganz tolle Frau gegenüber. Mir geht's so, ich muss sie nur anschauen, dann kriege ich direkt gute Laune. Man könnte sie als kölsche Frohnatur bezeichnen.
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0: Jetzt spielen wir erstmal ein Spiel.
2: Geil.
0: Liebe Caroline, liebe Barbara, wir haben gehört, Caroline würde gerne mal undercover bei Bauer sucht Frau mitmachen.
2: Noch nie gesagt.
0: Warte.
2: Aber ich würde gerne mal undercover Boss.
0: So, Annette hat es nie gesagt.
2: Also
0: mit
2: die
0: Caro sucht Frau.
2: Die Sabine hat das nie gesagt.
0: Entschuldige. Warte, ich spule nochmal zurück. Also, die Caroline hat nie was von Bauer sucht Frau gesagt. Aber wir ziehen es jetzt mit Würde durch.
2: Ja.
0: Entschuldige bitte.
2: Dann mach doch nichts, ich überlege
0: so, pass auf, da haben wir uns natürlich sofort gefragt, wie würde sich die charmante, clevere Caroline eigentlich auf dem Scheunenfest schlagen? Deshalb spielt ihr heute Bauer sucht Frier. Wir haben Fragen und Aufgaben gesammelt, die eine echte Hofdame meistern sollte. Barbara liest vor, Caroline muss zeigen, wie viel Romantik zwischen Heuballen und Misthaufen wirklich in ihr steckt. Hast du nie irgendwas Bauernromantisches geäußert?
2: Nein, ich meine, let's did it, wir versuchen's.
0: Bitte. Trinke zunächst einen Schluck lauwarme Milch. Euterwarm.
2: Euterwarm musstest du aber nicht dazu sagen. Einfach nur ein Schluck?
0: Euterwarm, ja, nur ein Schluck.
2: Oh, komm, wenn ich jetzt sage, ich bin laktoseintolerant.
0: Nee, das kannst du dir nicht leisten heute. Lauwarme, euterwarme Milch ist...
2: Wäre mit Kaffee jetzt geiler gewesen. Ich bin kein Milchfan, du?
0: Also jetzt Milch so... Ich hatte mal einen Freund früher und der hat morgens aus dem Kühlschrank, aber wie in der Werbung, der hatte auch so weiße Zähne und so eine Zahnlücke. Da hat der so Milch getrunken, dann ist ihm das immer...
2: Das ist nicht an der Seite runtergelaufen, du verarscht mich doch jetzt.
0: Schon, ist es schon. Und dann ist er rausgegangen und hat so einen Baum ausgerissen oder so.
2: Schön.
0: Was für einen Hof hat dein Traumbauer? Das ist ein absurdes Spiel, wenn du keinerlei Verbindung zu Bauersuchtfrau hast. Aber
2: das ist wirklich absurd.
0: Träumst du nicht von so einem, aber ich träume von einem Bauernleben.
2: Ja?
0: Vielleicht haben die uns beide verwechselt.
2: Vielleicht haben die uns verwechselt? Egal. Was hätte ich denn für einen Hof? Naja, einen großen.
0: Ja.
2: Eine große Scheune, wo man, also ich, man darf ja nichts unterschätzen, so Dorffeste. Ne? Also wenn du wirklich mal auf so Dörfer kommst, so wo du geil. Sonst nie landen würdest, die haben immer irgendwo eine gute Party. Also was, ich hätte eine

0: geile Scheune auf jeden Fall. So eine Partyscheune. Mhm, wo die Tiere könnten da ein bisschen sein, aber was du dann auch ein bisschen beiseite rücken könntest, wenn es regnet. So stelle ich mir das jetzt ein bisschen vor. Und eine Partyscheune. So,
1: ja, und das ist interessant, dass du gibst jetzt den Fokus gleich auf das Thema Party. Ich hätte jetzt so gesagt, es soll irgendwo Efeu hochranken und Fachwerk und so, aber ist dir egal, ne? Soll einfach nur ein Dach und ein Wellblech an der Wäsche
0: sein. Also da bin ich so ein bisschen, ja, genau, da bin ich ein bisschen pragmatischer.
1: Könntest du schon um 4.30 Uhr gemeinsam Kühe füttern?
0: Könnte ich natürlich, ja. Will ich das? Nein.
1: Nein.
0: Du?
1: Nein, nein.
0: Ja, du
1: also
0: ja dann
1: ganz
0: schon,
1: ehrlich, ich habe gerade erst heute Morgen besprochen mit ein paar Leuten, dass ich würde, wenn ich mich jetzt unter allen Sachen entscheiden müsste, würde ich Landwirt werden. Wirklich.
0: Ach, wie süß, wirklich?
1: Mhm. Also ich stelle mir vor, also ein Stück Land zu haben und darauf aufzupassen und zu sagen, ich bewirtschafte das so, dass die Böden nicht ausgelaugt werden. Irgendwie so. Also irgendwie, ich habe da so eine romantische Vorstellung, die würde mir wahrscheinlich nach 2 Wochen, wär die mir abhanden gekommen, aber ich würde es
0: das glaub ich
1: anstreben.
0: Auch. Okay.
1: Wir müssen es versuchen. Du darfst dich jetzt nicht, Caroline, da so gegen die Landwirtschaft.
0: Lass bitte die Toni noch was. Obwohl, für die Toni wäre es jetzt auch cool mit Tieren und so, aber ich habe doch jetzt schon genug Verantwortung. Wenn ich jetzt auch noch die Kühe um 5:30,
1: du hast recht.
0: Wo ich jetzt mal gerade Glück habe, dass die bis 7:30 schläft und nicht bis 6:30, da bin ich, lass mal die Kühe erstmal noch mal weg.
1: Die Patente Caroline schält jetzt bitte einmal möglichst schnell Kartoffeln. Auf die Plätze.
0: Oh, da ist meine Mutter Weltmeister drin.
1: Fertig. Also, los. Hältst du es richtig rum?
0: Ja.
1: Ja, ja,
0: total. Ja, zumindest halte ich schon mal richtig, aber ich mache wahrscheinlich zu viele. Also, dass ich jetzt hier ein Bauernthema bekommen
1: ja,
0: habe.
1: Aber ehrlich. Also, du, die, was hättest du dir denn stattdessen gewünscht?
0: Das weiß ich nicht.
1: Nee, sag mal, so ein Überbegriff.
0: Boah, keine
1: Sex,
0: Ahnung.
1: Irgendwas mit Sex?
0: Wir Tabu spielen oder Tabu. Charade.
2: Ja. Nee, also, wir hätten uns eher was mit Sex oder Sex. Tabu oder Charade gewünscht. Also
0: oder was mit Henning Baum.
2: Oder was mit Henning Baum. Also, Bauer ist überhaupt nicht unser Thema.
0: Aber guck mal, ich bin nicht schlecht.
1: Nee, es ist super.
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1: Warum der Freund von Caroline Frier im Müll wühlt, um an Beweise zu kommen, sage ich jetzt mal. Diese Geschichte erzählt uns Caroline in wenigen Augenblicken.

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1: Ich bin Oliver Urbanke. Mit Sparbuch oder Aktien privat fürs Alter vorsorgen. Das macht einer Umfrage zufolge etwa die Hälfte der Menschen in Deutschland. Viele sind davon überzeugt, dass die gesetzliche Rente zu knapp ausfallen wird. Im vergangenen Jahr haben 80% in einer Umfrage angegeben, dass sie sich sicher sind, mit den staatlichen Leistungen ihren Lebensstandard nicht halten zu können. Das Deutsche Rote Kreuz warnt vor mangelndem Zivilschutz in Deutschland. DRK-Präsident Gröhe sagt T-Online, Deutschland sei bei weitem nicht gut genug vorbereitet. Er kritisiert, dass Hilfsorganisationen wie das DRK nicht in Verteidigungsplanungen einbezogen werden und fordert bessere Bedingungen für Ehrenamtliche im Bevölkerungsschutz. Innenminister Dobrindt will die Abschiebungen nach Afghanistan erheblich ausweiten. Künftig seien 3 Charterflüge pro Monat möglich, sagte eine Sprecherin des Ministeriums. Zudem seien Einzelrückführungen über Linienflüge jederzeit möglich. Grundlage der Ausweitung sind Gespräche zwischen dem Innenministerium und den in Afghanistan herrschenden islamistischen Taliban. Die 2. Gruppenspieltage bei der Fußball-WM gehen weiter. Von heute Abend bis morgen früh sind die Gruppen G und H an der Reihe. Moritz Einzel blickt voraus.
2: Den Anfang macht Europameister Spanien mit der Partie gegen Saudi-Arabien. Die Spanier wollen nach dem blamablen 0:0 zum Auftakt gegen Kap Verde den ersten Eindruck korrigieren. Anstoß ist um 18 Uhr deutscher Zeit. Kap Verde trifft im anderen Spiel der Gruppe H um Mitternacht auf Uruguay. Alle 4 Teams in dieser Gruppe haben jeweils einen Punkt. Das gilt auch für die Mannschaften in Gruppe G. Hier spielt Belgien ab 21 Uhr gegen den Iran und Neuseeland trifft um 3 Uhr nachts auf Ägypten.
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3: Heute scheint die Sonne und die Temperaturen steigen stetig an. Höchstwerte zwischen 34 und 37 Grad erwarten uns. Wolken und vereinzelte Schauer sind auch gemeldet. Gegen Abend bilden sich außerdem Hitzegewitter in der Rhön. Die Hitze begleitet uns auch in die nächste Woche. Morgen soll es auch vereinzelt Hitzegewitter geben. Im Laufe der Woche werden die Gewitter dann aber seltener.
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5: Ich sage ein fröhliches und warmes herzlich willkommen in meiner kleinen Show. An diesem Wochenende, so wie immer, haben wir uns einen Gast eingeladen. Eine tolle Schauspielerin ist es diesmal, nämlich Caroline Frier. Und mit ihr gemeinsam verspeisen wir die ein oder andere süße Waffel. Und dafür gibt es im Gegenzug auch lustige Gespräche und Geschichten von ihr. Sie wird uns nämlich erzählen, warum ihr Freund häufiger mal im Müll nach Beweisen sucht. Also der wühlt dann richtig die Mülltonne durch und er findet meist auch das, was er sucht. Die ganze Geschichte gibt es hier gleich bei uns nach der besten Musik.

0: schön, dass ihr eingeschaltet habt. Mein heutiger Gast ist ein gern gesehener Gast. Nicht nur hier bei uns, sondern auch bei Wer weiß denn sowas und bei Schlag den Star. Und natürlich bei Hast du Töne. Und gerade eben sprechen wir darüber, dass eigentlich immer ihr Freund kocht.
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0: Bei euch kochen ja die Männer, habe ich gehört, gell? Genau. In der Familie.
2: Ja, tatsächlich. Meine auch, ja. Der kann es auch.
0: Der räumt Männer auch auf. Männer kochen auch auf so eine andere Art und Weise als Frauen. Ich finde, als Frau ist man so, wie soll ich sagen, also ich koche halt sehr oft und ich dübel das mehr so zusammen. Und Männer sind, die kochen so ein bisschen feiner, finde ich. Und die erwarten dann aber auch, also so, ich kenne so keine Ehe, so ein bisschen Männer erwarten dann auch ein bisschen mehr Resonanz. Also als Frau, wenn du jetzt jeden Tag irgendwas Essen auf den Tisch stellst.
2: Man muss dreimal sagen, dass es lecker
0: ist. Dann ist halt so, toll und so. Aber wenn der Mann kocht. Und? Ja. Jetzt kommt doch mal, setzt euch doch mal hin. Ich habe doch jetzt extra gekocht. Jetzt könnt ihr jetzt mal kommen. Jetzt Ding. Und guck mal. Ja. Und ist gut. Ich habe ich ein bisschen mit so, ja, und ein bisschen Zitrone drüber.
2: Ach, komisch. Oder wenn ich dann, wenn man Kritik äußert. Ich finde es ein bisschen zu viel Zitrone. Schmecke ich gar nicht. Das ist wahrscheinlich wegen der Allergie. Also es wird auch niemals eingeräumt, dass das jetzt sein könnte, dass eventuell zu viel Zitrone. Also schmeckt es dir nicht. Ist viel schlimmer als eine Frau. Er ist auch so akribisch. Also er macht wirklich, es darf nicht, die Möhre darf den Sellerie nicht berühren.
0: Kenne ich.
2: Kennst du das?
0: Aber was ist denn mit denen los?
2: Ja, aber da braucht er drei Schüsseln erstmal, bevor der, und die Pastinake, und dann kommt das erst nachher
0: das
2: zusammen.
0: Das wird ja auch gleich groß geschnitten. Ich sage, das wird ja jetzt gleich gekocht, die Tomaten. Ich mache die jetzt einfach, also am Anfang durfte ich noch zuarbeiten oder so, ja?
2: Ja, darf ich auch nicht.
0: Und dann ist dann ganz weg. Also das jetzt ist völlig weggefallen und so. Und ich sage, ja, aber ist ja wurscht, das wird ja gleich verkocht. Nee, man schmeckt das, wenn die Würfel nicht gleich groß sind.
2: Ja, okay, man muss es, glaube ich, so stehen lassen. Ich wollte für ihn mal kochen und dann, ich habe eine sehr leckere Bolognese gemacht.
0: Ja.
2: Die ich habe auch sehr lang köcheln lassen mit frischen Sachen, aber ich gebe zu, ich habe so ein kleines Knorrding noch mit dazu reingemacht.
0: Das
2: ja?
0: hat er rausgeschmeckt. Pass auf.
2: Und ich habe die wirklich, die war super frisch.
0: Also
2: alles.
0: Knorrding heißt so eine Gewürzmischung,
2: genau,
0: oder wie?
2: Genau, aber wirklich alles andere, noch mit untergedingst, ja, zu den passierten Tomaten, zu den Möhren, zu dem Sellerie, alles frisch und Zwiebelchen. Und ich habe die kochen lassen stundenlang und so, weil ich mir auch mal was Geiles machen wollte. Und dann der so, boah, richtig gut, wow. Und so, ganz allein. Ja, genau. Und ich so, ja. Und weißt du was, ich gehe auf Toilette und komme von der Toilette wieder. Und weißt du, was der gemacht hat? Der hat im Müll gesucht. Der hat die Knorrpackung
0: gesucht. Das kann sie nur mit Hilfe geschafft haben, weil sie ist eigentlich gar nicht so eine gute Köchin.
2: Genau,
0: weißt du?
2: Und ich denke, macht niemals eine bessere Bolognese als ich.
0: Ja,
2: und ich sehe nur den Hintern.
0: Das hat euch fast damals auseinandergebracht.
2: Der hat den Müll gewühlt. Das muss man sich mal vorstellen. Und hat er das gefunden?
0: Der war so befriedigt, weil nachdem so gesagt wurde, irgendwie, ich habe hier die ganze Woche für die Kinder gekocht, siehst du dann manchmal so auf dem Balkon draußen. So ein 1,20 Meter hohen Stapel mit Pizzakartons.

0: Aber nächstes Thema. Wir wollten ja nochmal über deine beste Freundin sprechen, Lena. Dann hattest du in deiner Schulzeit eine Band, die Spice Girls Imitationssachen gemacht haben und du hast Hockey gespielt. Das heißt, du warst immer nur von Frauen umgeben.
1: Ja.
0: It's crazy.
1: Das stimmt. Du meinst jetzt familiär und dann auch
0: ja.
1: noch. Ja, waren auch viele Jungs. Ja. Aber du hast recht, das stimmt. Ich habe wirklich, also mit Lena ist ja auch zum Beispiel schon seit der vierten Klasse. Also wir haben uns beim Hockey kennengelernt und sind dann zusammen in die fünfte. Und ab da waren wir dann unzertrennlich. Mhm. Das ist halt echt krass lang, ne?
0: Ich finde es immer sehr inspirierend. Ich treffe mich ja wahnsinnig gern mit Frauen. Ich bin ein bisschen weg von den Männern. Weißt du, so früher war man ja immer in der Nähe der Männer. Findest du mich heute nicht mehr?
1: Irgendwie, weißt du? Hat Annette doch auch mit dir, glaube ich. Habt ihr doch auch drüber gesprochen, dass es jetzt irgendwie so eine schöne Phase ist, wo man sich wieder auch selber aussuchen kann. Dass man, wenn die Kinder noch kleiner sind, musst du so ein bisschen mehr, weil da auch die gleichen Themen sind.
0: Ja.
1: Und du überlegst auch dreimal, wohin fährst du in Urlaub? Ne? Mhm. Ist das kindgerecht? Sind da auch noch andere? Und ich finde auch, wenn man sich wieder so aussucht, also es ist auch für mich, ist es doch jetzt das größte Gut, wenn ich mit meinen Freundinnen zusammen sein kann. Mhm. Ein Wochenende, das wäre
0: der Wahnsinn.
1: Das wäre der Wahnsinn.
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0: Caroline Frier versucht sich an Matthias Obtenhövel ranzuschmeißen. Ja, und es ist mehr als nur ein Flirt unter Kollegen. Sie verfolgt ein ganz klares Ziel. Welches, das besprechen wir in wenigen Minuten.

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willkommen, ihr Lieben. Wir sind mittendrin im großen Promi-Interview der Woche. Ich habe eine tolle Schauspielerin heute hier bei mir zu Gast, nämlich Caroline Frier. Ja, ihr habt richtig gehört, ist die Schwester von Annette Frier. Und hier geht's gleich weiter mit unserem Gespräch. Und dann wird sie mir erzählen, dass sie sich an den Moderator Matthias Obtenhövel schon ganz schön rangeworfen hat. Es hat mit der Sendung Hast du Töne zu tun? Sie bezweckt da das ein oder andere. Und es lohnt sich dran zu bleiben, um sich die ganze Geschichte anzuhören.

0: schönes Wochenende. Wir sind zurück. Jetzt geht's weiter hier mit meinem Star-Talk, kann man ja schon wirklich sagen heute. Mit einer Frau, die sehr viel zu erzählen hat.
1: 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Heute mit Caroline Frier.
0: Letzte Frage nochmal zu unserem gemeinsamen Freund Matthias Oppenhövel. Du bist ja bei Hast du Töne im Rateteam?
2: Ja.
0: Das ist eine tolle Sache, oder?
2: Ach so, geil.
0: Ja, das macht Spaß.
2: Boah, das ist sogar Haji. Oh,
0: kommt da? Matthias Oppenhövel, ich könnte mir vorstellen, dass ihr euch gut versteht.
2: Total.
0: Ja, gell?
2: Aber ich glaube, ihr kennt euch natürlich viel länger und seid auch wahrscheinlich viel enger befreundet. Aber bei Opti und mir oder Matti, er hat ja viele Namen.
0: Ja.
2: Wenn wir zusammen sind, ist es einfach jedes Mal richtig geil und es macht so einen Bock. Und allein mit dem, als wir dann den Trailer gedreht haben, dass ich mich so, eigentlich darf ja jeder immer nur einmal Hast du Töne Teamkapitän sein, in jeder Staffel.
0: Ja.
2: Und ich kam damals als Gast und durfte dann in der zweiten Staffel selber und in der dritten Staffel war ich jetzt nochmal mit Teamkapitän.
0: Ja.
2: Und dann haben wir richtig gesagt, okay, wie sollen wir das denn verkaufen, dass die Caro das nochmal macht, ne? Mhm. Obwohl alle anderen, und dann haben wir so einen richtig lustigen Trailer, dass ich mich so anbiete, dass
0: ja,
2: der 500
0: ich könnte es nochmal machen. Ja,
2: ja, genau. So, ich bin doch die scheiß Landärztin, was ist mit dir? Weißt du, irgendwann richtig agro werden, ne? Und immer wieder auf die Mailbox sprechen und der hat das ganze Büro voll bei sich, weißt du, nur mit Fotos von mir und Herzchen und Kuchen und Luftballons und
0: Liebesbrief.
2: Ja. Es ist so geil, es geht 10 Minuten und so. Ich sage, hey, hier bin ich nochmal. Ist egal, wenn du nicht zurückrufst. Ich wollte dir nur sagen, ich finde es wirklich cool. War auch witzig, was ich gemacht habe. Und wir haben so abgelacht. Also das war so schön.
0: Okay.
2: Ich glaube, ich darf nicht nochmal Team-Captain werden, wenn es weitergeht, aber wer weiß.
0: Ja, du musst jetzt einen Schritt weitergehen.
2: Haben wir schon überlegt, dass ich in die MMC-Studios so ein.
0: Du musst jetzt über die Sexschiene laufen. Das ist auch sehr lustig, wenn man dich immer auf allen Vieren mit so einem Negligé über den Gang kriechen sieht und so, miau, so an seiner Tür kratzen, weißt du? Könnte ich mir gut vorstellen. Dreht ihr eigentlich schon wieder 54?
2: Nein, noch nicht. Und wir hoffen, dass wir das bald tun dürfen.
0: Oh,
2: ja.
0: Das wäre ja.
2: Ja, da bist du hoffentlich auch wieder dabei.
0: Ich bin ja da in der Serie eine gute Freundin von der Annette. Das heißt, die wird ja wohl nicht auf dem Weg.

0: Wege des Erfolgs jetzt ihre besten Freundinnen
1: das
0: verlieren.
1: Das wär's ja noch. Das wär's ja noch. So. Also entschuldige mal bitte.
0: Nein, also das so war schon sehr lustig und deswegen also sind wir doch guter Hoffnung, dass wir uns da dann irgendwie dann zumindest da, wir lassen uns, wir sind ja jetzt, das war ja sehr erfolgreich. Du bist die Schwester und ich bin ja
1: die beste Freundin.
0: Wir lassen uns da jetzt ganz vorne ins Buch reinschreiben, wir zwei, und lassen sagen zur Bedingung, dass wir mitmachen, dass wir einen gemeinsamen Drehtag haben wollen.
1: Bitte, unbedingt.
0: Wir machen Druck auf den Produzenten.
1: Ja, das ist dann auch die Annette.
0: Ach so, okay. Gut. Scheiße.
1: Co-Produzentin. Ja, ich kenne die. Ja,
0: okay, gut.
1: Wäre ich sofort dabei.
0: Machen wir.
1: Das muss weitergehen.
0: Das muss weitergehen. Und dann, wir müssen auch, es darf jetzt auch nicht abreißen zwischen uns, weißt du?
1: Nein. Außerdem haben wir doch gerade eben schon gesagt, du kommst da mal vorbei, wenn Annette da ist.
0: Ja.
1: Ist ja jetzt nur noch Treffpunkt bei mir.
0: Oh, das wäre so cool.
1: Ja.
0: Wirklich.
1: Dann sage ich dir aber sofort Bescheid.
0: Einmal mich dazusetzen und so tun, als wäre ich eigentlich Schwester Nummer 4.
1: Dann rauchen wir eine.
0: Ich freue mich drauf. Vielen Dank, dass du bei uns warst.
1: Oh, ist schon vorbei?
0: Ja.
1: Oh, danke, dass ich hier sein durfte. Endlich.
0: Waffeln kannst du einpacken und dann husch, husch raus aus dem Studio.
1: Tschüss.
0: Tschüss, vielen Dank.
1: Oh Gott, das wäre mein Traum.
0: So ein gemeinsamer Abend mit Annette und Caroline Frier. Das werden wir jetzt sofort organisieren. Und wenn es dann soweit war, dann werde ich euch natürlich davon erzählen. So, das war heute erwartet lustig. Und ich hoffe, ihr hattet eine genauso gute Zeit wie ich. Und wenn ihr sagt, fantastisch, höre ich mir gleich nochmal an, dann gäbe es die Gelegenheit dazu. Denn sowohl in unserer App als auch auf unserer Website gibt es all meine Gespräche als Podcast. Ich habe gerade mal nachgeschaut, wer nächstes Wochenende zu uns in die Show kommt. Und da bin ich ja sowas von happy, als ich gesehen habe, es ist Caroline Herfurth. Die kommt mich nämlich mal wieder besuchen und mit der gibt es natürlich jede Menge zu quatschen. Ihr seid dann hoffentlich auch dabei.

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1: Ich bin Oliver Urbanke. Der Präsident des Deutschen Instituts für Wirtschaftsforschung, Fratscher, hält die Vorschläge der Rentenkommission für unzureichend. Sie gehen in die richtige Richtung, bleiben aber insgesamt zu vorsichtig, sagt er der Rheinischen Post. Thomas Thonfeld berichtet.
2: Mut und Konsequenz, das vermisst der DEW-Präsident bei den Reformvorschlägen. Denn an den drei größten Problemen, so Fratscher, würden sie nichts ändern. Der hohen Altersarmut, der zu starken Belastung der jungen Generation und der Schieflage bei der Gerechtigkeit. Ein höheres Renteneintrittsalter, die Einführung einer kapitalgedeckten Rente und weniger Frühverrentungen

0: hält er allerdings für richtig.
1: Die Partei Die Linke verpflichtet ihre Abgeordneten im Bund und in Europa, einen Großteil ihrer Diäten an Sozialfonds abzugeben und nicht mehr für sich zu behalten. Der Gehaltsdeckel orientiert sich dabei am Tarifvertrag für den öffentlichen Dienst und liegt aktuell bei 5.300 Euro brutto. Zum Vergleich, ein Bundestagsabgeordneter erhält aktuell eine monatliche Diät von rund 11.800 Euro brutto. Den Landwirten machen hohe Kosten und gesunkene Preise für viele wichtige Produkte zu schaffen. Wenn die Branche keine Preiserholung bekomme, dann werde die Landwirtschaft in eine echte Liquiditätskrise hineinlaufen, sagte Bauernpräsident Ruckwied. Die Preissituation sei aktuell für alle Getreidearten miserabel, bis auf Raps, heißt es. Zum Auftakt gab es ein überraschendes 0:0 gegen Kap Verde. Gegen Saudi-Arabien soll jetzt der erste Sieg her. Spanien eröffnet in diesen Minuten Spieltag 2 der Gruppe H bei der Fußball-WM. Kap Verde trifft dann um Mitternacht auf Uruguay. Belgien in Gruppe G trifft ab 21 Uhr auf den Iran und Neuseeland spielt um 3 Uhr nachts gegen Ägypten.
2: Soweit die Nachrichten. Dankeschön dafür. 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
2: Ja, 36 Grad und es wird noch heißer. So oder so ungefähr ist es ja das ganze Wochenende schon gewesen. Auch aktuell immer noch sehr, sehr warm. Heute Nacht klart es auf. Dadurch mal Zeit, vielleicht ein bisschen durchzulüften bei 20 bis 17 Grad. Bis mindestens Freitag gibt es aber weiterhin viel Sonne. Morgen und Dienstag könnte es hier und da mal ein Hitzegewitter geben.
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2: Das Ganze um 6:04. Servus auf die Straßen. Wir haben die A3 Frankfurt Richtung Würzburg zwischen Rohrbrunnenmarkt Heidenfeld. Hier Gegenstände auf der Fahrbahn. Der mittlere Fahrstreifen hier blockiert. Außerdem in der Gegenrichtung in Richtung Frankfurt. Ebenfalls zwischen Markt Heidenfeld und Rohrbrunnen ein defekter LKW, der Standstreifen blockiert. Und ein Blitzer, und zwar Wertheim Höhe Reinhardshof. Das Ganze ist eine 30er-Zone. Hier nicht zu schnell fahren. Eine gute Fahrt, wenn euch noch was auffällt. Staus, Blitzer, sonstige Verkehrsstörungen. Gerne melden, kostenfrei 0800 30 80 900 oder einfach eine kurze WhatsApp hier ins Gong-Studio. Wir geben es gern an alle weiter.
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2: Ja, und ich wünsche euch einen wunderschönen Sonntagabend. Wir haben sie wieder ausgewertet. Eure absoluten Favorites, die Songs, die ihr sucht, liked, streamt, die Musikvideos, die ihr euch anschaut. All das zusammengefasst in den kommenden 3 Stunden. Und bevor wir reinstarten, wollen wir euch natürlich noch mal ganz kurz präsentieren, was habt ihr denn letzte Woche so richtig abgefeiert? Das war die 3 in der letzten Woche. Dracula von Tame Impala. Getoppt von Shakira und Burna Boy und Die Die, einer der Soundtracks der Weltmeisterschaft, Ego und auf der 1 Tamper City und Self-Aware. Mal gucken, wie das in dieser Woche ausschaut. Wir halten euch natürlich in den kommenden Stunden auf dem Laufenden.
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2: Und da geht's erstmal los mit Musik von Michael Jackson. Ja, ganz viele Michael Jackson Songs nach seiner Filmveröffentlichung, nach dem Biopic in den Charts. Und Beat It ist wieder mit dabei, war in der vergangenen Woche einer der meistgestreamten Songs und eines der beliebtesten YouTube-Videos. Und in dieser Woche eben wieder mit dabei im Countdown eurer Lieblingshits auf der 30. Hier ist für euch der King of Pop und Beat It.

Eine Nummer, die auch schon knapp 10 Jahre auf dem Buckel hat. Burak Yeter zusammen mit Danelle Sandoval und Tuesday hier bei Radio Gong ist aber wieder einer der meistgesuchten Track. Und das nicht nur hier bei uns in der Region. Letzte Woche war das auch schon mit platziert und war auf der 27. In dieser Woche auf der 29 gehört weiterhin zu den meistgesuchten Tracks. Und wir spielen, was ihr hören wollt. Das ist euer Heimvorteil am Sonntagabend, an dem wir euch eure Most Wanted Hits der Woche präsentieren. Und diese Songs, die es vielleicht noch werden können, und ich bin mir sehr sicher, dass die folgende Nummer es definitiv reinschaffen wird. Denn diese Nummer geht im Moment nicht nur deutschlandweit viral, nein, sogar in den US-Charts beziehungsweise bei den US-Künstlern. Genauer gesagt ist das die neue Nummer von Kitsch Creek, den wir kennengelernt haben mit dieser, oder die wir kennengelernt haben mit dieser Nummer. Standard. Und für den neuen Track Gut genug haben sie sich zusammengetan mit Blumengarten und Shirin David. Die mit Bauchbeine Po ja auf der 1 der Gong Top 30 war und den Sommerhit des Jahres 2024 hatte. Das ist Bauchbeine Po. Und ich könnte mir gut vorstellen, dass Kitsch Creek, Blumengarten und Shirin David vielleicht auch den Sommerhit des Jahres 2026 veröffentlicht haben. Wer weiß? Wie gesagt, auch in den US oder unter den US-Künstlern geht das Ganze im Moment viral. Wir haben beispielsweise Lizzo, Ellie Goulding oder Rapper Wiz Khalifa, die diese Nummer schon online irgendwie interpretiert haben. Hier ist für euch Kitsch Creek, Blumengarten und Shirin David. Unser erster Hit-Tipp hier ist für euch gut genug.

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0: vielleicht ein neuer Most Wanted Hit. Ihr entscheidet es mit einem Like auf unserer digitalen Playlist radiogong.com oder über die Gong-App. Kitsch Creek, Blumengarten und Shirin David. Du bist gut genug. Mal gucken, ob die Nummer gut genug für eure Votes ist. Wir sind sehr gespannt.
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0: Weiter geht's erneut mit Michael Jackson. Ja, der King of Pop ist wieder zurück in aller Munde und auch mit Billie Jean ist er erneut in unseren Gong Top 30. Letzte Woche die 25, diese Woche die 28. Einer eurer meistgestreamten und beliebtesten YouTube-Videos.

0: Auch das ist definitiv ein Anwärter für den Sommerhit des Jahres. Let me be, let me be. The Second Voice. Auch wenn es in dieser Woche von der 19 auf die 27 ein bisschen zurückging. In der 11. Woche insgesamt mit dabei und einer der meistgesuchten Tracks. Und wir spielen, was ihr hier hören wollt. Und jetzt kommen wir zu dem Mann, der definitiv gefühlt immer die lustigsten Songs in der Gong-Playlist hat. Und zwar reden wir über Rian.
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0: Mit Verwandtschaftstreffen ist er bei uns in die Charts gegangen.
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0: Dann hatte er noch eine Hausparty. Und jetzt entführt er uns in den Urlaub auf der Autobahn. Das ist auch wieder sehr, sehr fragwürdig. Und wie das klingt, das wollen wir uns jetzt mal anhören. Vielleicht ja auch was für eure Playlist. Hier ist Rian und Urlaub auf der Autobahn.

0: Ich hoffe, wenn ihr in diesem Sommer unterwegs seid, dass ihr das nicht erlebt. Rieren und Urlaub auf der Autobahn, vielleicht ja auch was für eure Playlist. Hier ist euer Heimvorteil an einem sehr heißen Sonntag. Und an diesem heißen Sonntag gibt es natürlich auch eure Most Wanted Hits und eure Most Wanted Sommerhits. Und das war der offizielle letztes Jahr in der 42. Woche insgesamt mit dabei. Hunter X und Golden, auch in dieser Woche einer der meistgelikten und eines der beliebtesten YouTube-Videos.
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Ich hoffe, sagt irgendwann mal jemand, Ray, wo ihr Mann ist. Hier ist euer Heimvorteil auf der 25 als Re-Entry, in der 31. Woche auch schon mit dabei. Im Countdown eurer Lieblingshits, einer der meistgestreamten Songs und einer der meistgelikten. Und wir spielen, was ihr hören wollt. Und kommen jetzt zu einem der erfolgreichsten DJs und Produzenten des Landes. Die Rede ist von Felix Jen.

0: Siren heißt die Nummer, die so ein bisschen elektropoppig und passend auch für einen lauen Sommerabend ist, also passend genau für den heutigen Abend sozusagen ist. Und ich würde sagen, die beiden dürfen ihre gemeinsame Single gerne selber anmoderieren. Die gibt's jetzt nämlich exklusiv zu hören hier bei Radio Gong.
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2: Und ich bin Felix Jehn und das ist unsere neue Single Siren. Let's go.

0: Das ist die ganz neue Nummer von Felix Jahn zusammen mit Omar Rudberg und Siren exklusiv zu hören hier bei Radio Gong.
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0: Weiter im Countdown eurer Lieblingshits und einer Nummer, die letzte Woche direkt neu eingestiegen ist auf der 30. Und in dieser Woche ging es schon mal nochmal ein bisschen nach oben für DJ Goja. Und Michiko war einer der meistgesuchten Tracks und auch einer meiner absoluten Favorites im Moment. Definitiv auch ein Kandidat für den Sommerhit des Jahres.

0: 16 Wochen mit dabei. Alex Warren und Fever Dream. Auch wenn es in dieser Woche ein bisschen bergab ging, und zwar aus den Top 10 raus auf die 23, aber weiterhin einer eurer Favorites, beispielsweise einer der meistgesuchten und meistgelikten Hits. Und wir spielen, was ihr hören wollt, das sind eure Gong Top 30. Jeden Sonntag ab 18 Uhr präsentieren wir euch eure Most Wanted Hits der Woche, die Songs, die ihr sucht, liked, streamt, die Musik, wie ihr sie euch anschaut, und all das zusammengefasst dann jeden Sonntag 18 bis 21 Uhr zählen wir eure Most Wanted Hits runter. Und damit das Ganze immer wieder ein bisschen Abwechslung bekommt und ihr auch die Möglichkeit habt, unsere Chartliste mit zu beeinflussen und mit zu verändern, präsentieren wir euch jede Woche jede Menge neuer Musik, die rausgekommen ist. Zum Beispiel neue Musik von Montez.
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0: Das war sein letzter Most Wanted Hit, wenn du mich fragst. Und jetzt hat er eine neue Single am Start, die heißt Wie es ist. Und er hat im Sommer auch ein 15-jähriges Jubiläum, ist auf zahlreichen Bühnen dieses Landes unterwegs. Und jetzt gibt es Wie es ist, die ganz neue Single von Montez, exklusiv zu hören hier bei Radio Gong, euer Sender mit Heimvorteil.

0: Wir sind's. Monte ist neu auf dem Gong Hitradar. Wenn es euch gefällt, gerne ein Like da lassen auf unserer digitalen Playlist radiogong.com oder über die Gong-App. Im Countdown eurer Lieblingshits geht's weiter mit Kato und Turn the Lights Off. Er ist als Re-Entry wieder mit dabei in der insgesamt 19. Woche am Start. Einer der meistgelikten Tracks.
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Bam Bam, Ügel zusammen mit Solto und Jamaika und Bam Bam hier bei Radio Gong, einer der Sommerhit-Beats bei eurem Sender mit Heimvorteil. In der 16. Woche mit dabei, von der 21 auf die 21, war übrigens Platz 4 der meistgesuchten Tracks und wir spielen, was ihr hören wollt und zeigen euch jetzt noch neue Musik von The Kid Laroi. Without You mit Miley Cyrus. Damit ist er bekannt geworden. Und jetzt gibt's was Neues von ihm, Girls. Die Nummer wollen wir euch jetzt noch vorstellen als Hit-Tipp an diesem Sonntagabend. Hier ist The Kid Laroi.

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1: Ich bin Oliver Urbanke. Die geplante Reform der Alterssicherung soll die Rente auch in den nächsten Jahren für jüngere Menschen sicher machen. Das kündigte Bundesarbeitsministerin Baas an. Die 30 Empfehlungen der Rentenkommission sollen am Dienstag offiziell übergeben werden. Demnach soll das Rentenalter schrittweise auf 68 steigen. Die sogenannte Rente mit 63 soll abgeschafft werden. Selbstständige und Politiker sollen außerdem in die gesetzliche Rente aufgenommen werden. Die durchschnittliche Zahl der Hitzetage in Deutschland mit Spitzenwerten über 30 Grad hat zugenommen. Das geht aus Daten des Deutschen Wetterdienstes hervor. Thomas Thonfeld berichtet.
2: Seit 8 Jahren geht der Trend klar nach oben, heißt es auch vom Umweltbundesamt. Denn seitdem kommen die starken Hitzeperioden fast jeden Sommer, teils mit 17 oder sogar 20 Hitzetagen pro Jahr. Und eine Studie des Max-Planck-Instituts zeigt, die 5 intensivsten Hitzewellen der vergangenen 45 Jahre gab es alle seit 2010.
1: Bundesinnenminister Dobrindt will Abschiebungen nach Afghanistan deutlich ausweiten. Künftig sollen 3 Charterflüge pro Monat möglich sein, dazu Einzelabschiebungen über Linienflüge. Grundlage dafür sind Gespräche zwischen dem Innenministerium und den islamistischen Taliban. Erst vor kurzem hat Deutschland 32 Menschen aus Afghanistan abgeschoben, darunter Straftäter, die wegen Vergewaltigung und Tötungsdelikten verurteilt worden waren. Bei der Fußball-WM stehen am Abend Spiele in Gruppe G und H an. Titelmitfavorit Spanien spielt gerade gegen Saudi-Arabien. Kap Verde trifft dann um Mitternacht auf Uruguay. Belgien in Gruppe G trifft ab 21 Uhr auf den Iran. Und Neuseeland spielt um 3 Uhr nachts gegen Ägypten.
3: Ja, und die Spanier, die führen aktuell 3:0 gegen Saudi-Arabien. Danke dir, Olli, für diese Nachrichten. Alles aus der Region für euch zum Nachlesen. 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
3: Es ist immer noch sehr, sehr warm bei über 30 Grad. Heute Abend kann es vielleicht hier und da mal einen Schauer oder einen Gewitterguss geben, aber aktuell nicht wirklich viel zu sehen. Mal gucken, ob das sich wirklich zu uns in die Region dann auch noch verirren wird. Heute Nacht klart es dann auf bei 20 bis 17 Grad und bis mindestens Freitag bleibt uns

0: viel Sonne und heißes Wetter erhalten.
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0: Das Ganze um ganz genau 3:07. Servus auf die Straßen. Vorsicht, defekter LKW auf der A3 Würzburg Richtung Frankfurt zwischen Markt Heidenfeld und Rohrbrunn. Der Standstreifen aktuell hier blockiert. Ansonsten der Blitzerhöhe Reinhardshof in Wertheim. 30er-Zone, nicht zu schnell fahren. Eine gute Fahrt zusammen.
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0: Ich wünsche euch einen wunderschönen Sonntagabend. Wir haben sie ausgewertet, eure absoluten Favorites. Die Songs, die ihr sucht, liked, streamt, die Musikvideos, die ihr euch anschaut. Und bevor wir reinstarten in die Top 20, kurzer Rückblick auf letzte Woche. Das ist der Titelverteidiger. Letzte Woche das erste Mal auf der 1 gewesen. Shakira auf der 2. Zusammen mit Burna Boy. Und Die Die. Und letzte Woche auf der 3. Die Nummer war auch schon auf der 1. Tame Impala und Dracula. Mal gucken, wie das in dieser Woche aussieht.
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0: Jetzt erstmal rein in die Top 20 und unserem Act von der Gong Club Tour vom Finale in Zürichheim. Die Rede ist von Kamrat. Er hält sich wacker in unseren Gong Top 30 auf der 20. Wie in der Vorwoche, in der 18. Woche mit dabei. Einer der meistgelikten Tracks.

Kygo, Khalid und Griffin und Save My Love auf der 19 als Re-Entry wieder mit dabei im Countdown eurer Lieblingshits, einer der meistgelikten. Und wir spielen, was ihr hören wollt, gleichzeitig auch einer der meistgesuchten. Und von Kygo kommen wir jetzt zu Miles Smith. Der in den letzten zwei Jahren ja auch unfassbar viele Songs rausgebracht hat. Und jetzt an diesem Wochenende sein Debütalbum. Das neue Album My Mess, My Heart, My Life. War ja auch mit Ed Sheeran unterwegs auf Tour. Und jetzt gibt's was Neues von ihm. Heaven heißt die ganz neue Single von ihm, sozusagen der Focus-Track vom Album. Und die Nummer wollen wir euch jetzt vorstellen. Hier ist die ganz neue Nummer von Miles Smith.

0: aus dem Debütalbum von Miles Smith, die ganz neue Nummer Heaven hier bei eurem Sender mit Heimvorteil.
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0: Weiter im Countdown mit euren Most Wanted Hits. Die Songs, die also schon platziert sind, und von der 28 ging es hoch auf die 18 für Kerzei und Gabriella, eine der meistgelikten Tracks.

Justin Bieber. Und Nicki Minaj und Beauty and the Beat hier bei Radio Gong, eurem Sender mit Heimvorteil, eure Most Wanted Hits. Und diese Nummer auch, wenn sie schon ein paar Jährchen auf dem Buckel hat, ist ja nach Coachella wieder in die Charts gegangen, in der 8. Woche jetzt mit dabei und weiterhin eine der meistgesuchten, meistgestreamten und eines der beliebtesten YouTube-Videos. Kommen wir von Justin Bieber zu You, Not Us. Tobi und Gregor, die beiden, die uns seit Jahren mit sehr schönen Hits immer wieder versorgen. Der größte war wahrscheinlich diese Nummer. Zusammen mit Yannick und Sanix und die Coverversion von Narcotic. Und

sie haben so ein Händchen für alte Songs, die neu aufzunehmen. Und für die neue Single Flipside gab es Inspiration von diesem Klassiker von Daddy DJ. Daddy DJ und Daddy DJ. Und jetzt gibt's eben You Not Us mit Daddy DJ. Und die neue Version heißt Flipside. Und die klingt so. Neu auf dem Gong-Hit-Radar. Exklusiv zu hören hier beim Sender. Mit Heimvorteil.

0: Das ist die neue Nummer von Unit Us zusammen mit Daddy DJ und Flipside exklusiv zu hören hier bei Radio Gong. Hier ist euer Sender mit Heimvorteil. Und im Countdown eurer Lieblingshits geht's weiter mit Andrea Bocelli, David Guetta, EJ und Megan Thee Stallion mit DNA, der offizielle Soundtrack für die WM 2026 in den USA. Aktuell läuft übrigens die Partie Spanien gegen Saudi-Arabien. 4-0 führen die Spanier, also lockerer Sieg auf jeden Fall. Und diesen Track DNA haben ja die Jungs aus Karlstadt, Fastboy, mitgeschrieben und sind auf jeden Fall sehr happy, dass diese Nummer auch vor jeder Partie dann läuft als offizieller Soundtrack. 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

0: In der 28. Woche mit dabei Sarah Larsson und Lush Life in dieser Woche. Weiterhin einer der meistgestreamt, eines der beliebtesten YouTube-Videos und einer der meistgelikten Songs. Und wir spielen, was ihr hören wollt. Und bevor es weitergeht mit euren Most Wanted Hits der Woche, gibt's jetzt erstmal neue Musik und einen neuen Künstler zu entdecken, und zwar aus Südafrika. Er heißt Will Lindley und hat eine neue Single am Start, die heißt I Loved, I Lost, und er ist in seiner Heimat in Südafrika unfassbar erfolgreich, war dort auch schon auf Platz 1 und hat auch schon Live-Auftritte vor großem Publikum gemacht als Opener, beispielsweise für Callum Scott, für One Republic, Maroon 5 oder auch Pink. Und jetzt wollen wir euch den Typen gerne mal vorstellen. Will Lindley, I Loved, I Lost. Neu auf dem Gong Hitradar und vielleicht auch was für eure Playlist. Ihr könnt's entscheiden. Hier ist euer Heimvorteil.
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0: Will Lindley aus Südafrika. Gerade mal 23 Jahre alt. I Loved, I Lost. Exklusiv zu hören hier bei eurem Sender mit Heimvorteil. Wenn es euch gefällt, packt es gerne in eure Playlist und sagt es uns mit einem Like auf radiogong.com oder über die Gong App.
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0: Und dort habt ihr in der vergangenen Woche auch fleißig für BTS eure Stimme abgegeben. Mit Swim sind die weiterhin mit dabei, Teil unserer Gong Top 13 der achten Woche mit dabei und sozusagen der Soundtrack fürs Wochenende. Ich hoffe, ihr habt bei diesen heißen Temperaturen ein bisschen Abkühlung im kalten Nass gefunden und ein bisschen schwimmen können. Hier sind für euch BTS.

0: Das ist Harry Styles und American Girls hier bei Radio Gong. Euer Sender mit Heimvorteil an diesem Sonntagabend, an dem wir euch eure Most Wanted Hits präsentieren. Das war die 13 in dieser Woche. Von der 10 ging es 3 Plätze nach unten, auch schon 12 Wochen mit am Start. Und einer der meistgesuchten und meistgelikten Hits. Und da kommen wir jetzt zu neuer Musik von Malik Harris. Where we are. Mit Rockstars, war er beispielsweise auch beim ESC und auch schon auf der Gong-Bühne beim Gong-Club-Tour-Set in der Odeon. Und jetzt hat er eine neue Single am Start, die heißt Lie to Me. Und er hat aber dazu ein paar interessante Facts, vor allem über die Gitarre in seinem Song.
1: Und hier ist Malik Harris und ihr hört jetzt gleich meine neue Single Lie to Me. Und kleiner Behind-the-Scenes-Einblick hinter den Song, die Gitarre, die ihr da hört, die haben wir mit einem Handy aufgenommen. Also hier nicht mit super teurem Studio-Equipment und was weiß ich, sondern einfach Gitarre gespielt, Handy hingehalten, fertig. Also, wenn ihr mit dem Gedanken spielt, selber irgendwie Musik aufzunehmen und zu machen, hört euch nicht an, was die Leute sagen. Ihr braucht nicht den teuersten Shit. Manchmal reicht auch einfach ein Handyaufnahmegerät und eine gute Idee und dann geht's los. Also, viel Spaß.
0: Ja, und dann würde ich sagen, hören wir mal rein in die ganz neue Single von Malik Harris. Hier ist für euch Lie to Me, exklusiv zu hören hier bei Radio Gong.

0: Das ist Malik Harris und Lie to Me, neu auf dem Gong Hitradar. Und wenn es euch gefällt, gerne ein Like geben auf radiogong.com oder über die Gong-App. Dort habt ihr das auch in der vergangenen Woche für Sombra gemacht. Er ist wieder mit dabei in der 11. Woche als Re-Entry, wieder auf der 12 und einer der meistgelikten Tracks.
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1: Und nicht nur eins, sondern gleich wahrscheinlich 15, 20 wird er in knapp einem Monat singen und spielen für euch in Kitzingen, präsentiert von Radio Gong. Die Rede ist natürlich von Mark Forster und ein Lied, aktuell ein Most Wanted Hit und auf der 13 in letzter Woche gewesen, der 11 in dieser Woche und einer der meistgelikten. Und deswegen ganz oben im Kurs bei euch hier euer Heimvorteil am Sonntagabend, sichert euch natürlich noch euer Ticket. Und wir haben jetzt 3 Minuten vor 8, heißt, wir haben noch Zeit für eine Nummer und das ist die ganz neue Nummer von Tokyo Hotel. Bill und Tom, sehr erfolgreicher Podcast. Sie werden ab Herbst Wetten, das moderieren und haben auch gleichzeitig neue Musik. Memory Lane heißt die ganz neue Single. Ist ein weiterer Vorbote vom 7. Studioalbum, das noch kommen wird. Und wir wollen gerne mal reinhören. Das ist die ganz neue Single von Tokyo Hotel. Memory Lane. 9 exklusiv hier bei Radio Gong.

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1: Ich bin Oliver Urbanke. In der Schweiz haben heute Gespräche zwischen dem Iran und den USA über eine dauerhafte Friedenslösung begonnen. Ein Streitpunkt dabei sind mögliche Mautregelungen in der Straße von Hormuz. Bundesaußenminister Wadephul warnt vor solchen Plänen. Katrin Müller berichtet.
2: Der für die weltweite Energieversorgung wichtige Seeweg muss wieder frei passierbar sein, das sei ein Prinzip des Seevölkerrechts. Und dann würde sich auch der Ölpreis schnell normalisieren, so Wadephul beim Bürgerforum im Auswärtigen Amt. In der Absichtserklärung zwischen den USA und dem Iran ist die freie Durchfahrt durch die Straße von Hormuz demnach aber nicht zu 100% garantiert. Die Bundesregierung macht sie aber zur Bedingung für eine mögliche Lockerung der Iran-Sanktionen.
1: Die Linke verpflichtet ihre Abgeordneten im Bund und in Europa, einen Großteil ihrer Diäten an Sozialfonds abzugeben und nicht mehr als ein Durchschnittsgehalt für sich zu behalten. Das ist beim Parteitag in Potsdam beschlossen worden. Der Gehaltsdeckel orientiert sich am Tarifvertrag für den öffentlichen Dienst und liegt aktuell bei 5.300 Euro brutto. Für Alleinstehende mit Steuerklasse 1 sind das rund 3.300 Euro netto im Monat, heißt es im Antrag. Zum Vergleich, ein Bundestagsabgeordneter erhält derzeit mit Zulagen mehr als dreimal so viel. Bauernpräsident Rugwied sieht die Landwirtschaft auf eine Liquiditätskrise zuschlittern. Die Produktionskosten für viele Getreidearten seien zu hoch, die Verkaufspreise zu niedrig, so Rugwied. Manche Landwirte hätten schon die Düngung reduziert, um Kosten zu sparen. Stickstoffdünger beispielsweise ist etwa 30% teurer als noch vor einem Jahr. Bei der Fußball-Weltmeisterschaft stehen am Abend Spiele in Gruppe G und H an. Belgien in Gruppe G trifft ab 21 Uhr auf den Iran und Neuseeland spielt um 3 Uhr nachts gegen Ägypten. Kap Verde in Gruppe H trifft um Mitternacht auf Uruguay.
3: Und in diesen Minuten ist dann auch Spanien gegen Saudi-Arabien zu Ende gegangen und die Spanier haben locker 4-0 gewonnen. 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
3: Immer noch über 30 Grad. Hier und da kann es vielleicht mal am Rande des Sendegebiets ein bisschen nass werden, aber so wirklich viel kommt da aktuell nicht runter. Bei 20 bis 17 Grad heute Nacht kann man zumindest mal wieder ein bisschen durchlüften. Bis mindestens Freitag bleibt uns aber die Sonne erhalten und es bleibt heiß.
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3: Das Ganze um gleich 3 Minuten nach 8. Servus auf die Straßen. Vorsicht auf der A3 Würzburg Richtung Frankfurt zwischen Markt Heidenfeld und Rohrbrunn. Defekter LKW, der Standstreifen blockiert. Außerdem der Blitzer Wertheim Höhe Reinhardshof. Der Blitzanhänger 30er-Zone. Nicht zu schnell fahren, eine gute Fahrt. Wenn euch noch was auffällt, 0800 30 80 900 oder eine kurze WhatsApp hier ins Gong-Studio.
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0: Alex Marder.
1: Und ich wünsche euch einen wunderschönen Sonntagabend. Eine Stunde haben wir noch eure absoluten Favorites in dieser Woche. Und die große Frage, ist Temper City erneut die Eins? Das waren sie nämlich letzte Woche. Jetzt erst einmal rein in die Top 10.
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1: Dann kommen wir zu dem Mann, der gestern auf der Bühne vom Heroes stand. Einer der ganz großen Acts. Die Rede ist von Jazik und Akon. In der 43. Woche mit dabei und weiterhin einer eurer meistgelikten. Yeah.

0: Fern und Dalton und Versprich mir und Fern kommt nach Würzburg. Genau gesagt zu Wein am Stein. Das Ganze am 24. Juli und da könnt ihr euch gerne noch euer Ticket sichern. Auch so ein Sommerhighlight in der Region hier bei eurem Sender mit Heimvorteil. An diesem Sonntagabend, an dem wir euch natürlich jede Menge neue Musik vorstellen wollen, da kommen wir zu einer der erfolgreichsten deutschen Sängerinnen. Egal ob das 110 oder viele weitere Tracks, die sie bei uns in der Gong-Playlist hatte, mit der sie ganz erfolgreich war. Das Leben ist schön zuletzt oder Du tust es immer wieder. Zu dir, Leiser, wie sie alle heißen und auch mit Chemie hat sie eine ganz neue Single am Start. Dieses Mal ein bisschen flotter, möchte ich meinen. Hier ist für euch die ganz neue Single von Lea, exklusiv zu hören bei Radio Gong.
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1: Das ist die ganz neue Nummer von Lea. Chemie, 9 exklusiv hier bei Radio Gong.
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1: Die Zahlen werden immer kleiner, die Hits dafür immer größer. Und diese Nummer war letzte Woche auf der 6, in dieser Woche auf der 8, in der insgesamt 14. Woche mit dabei. Und das war der zweitmeist gelikte Track in dieser Woche. Alok, Alan Walker und Kiddo. Und Headlights. Im Countdown eurer Lieblingshits, in euren Gong Top 30.

0: Das sind Afrob und Ferris MC zusammen mit Curse und Genie. Und früher war nicht besser. Ich muss ehrlich gestehen, Afrob und Ferris MC, großer Fan in den 90ern gewesen, Reimemonster, einer meiner absoluten Lieblings-Deutschrap-Songs. Und die beiden kommen auch nach Würzburg, das Ganze zum Hafensommer. Könnt ihr euch gerne euer Ticket sichern. Hier ist euer Heimvorteil mit dem meistgelikten Track in der vergangenen Woche bei uns in der Gong-Playlist. Und eure meistgelikten Hits, die gibt's natürlich jeden Sonntag 18 bis 21 Uhr. Und da kommen wir jetzt zu neuer Musik von Summer Jam zusammen mit Billa Joe. Kilimanjaro heißt die ganz neue Nummer, hat auf TikTok auch schon einige Creations geschafft und vielleicht ist das ja auch eine Sommerplaylist für euch. Neun exklusiv zu hören, hier sind Summer Jam und Billa Joe. Kletter mal rauf auf den Kilimanjaro.
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0: Neue Musik von Summer Jam und Billa Joe und Kilimanjaro exklusiv zu hören hier bei Radio Gong. Und wir spielen, was ihr hören wollt an diesem Sonntagabend, wo wir euch die neuesten Tracks natürlich präsentieren. Und da kommen wir jetzt zu euren Most Wanted Hits, und zwar von Bebe Rexha, New Religion, in dieser Woche auf der 6. Von der 14 ging es einige Plätze nach oben in der insgesamt 15. Woche mit dabei.
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Ugel und Move Into the Sun, wahrscheinlich die meistgenutzte Nummer im Moment auf Insta. Gefühlt bei jedem, bei jeder Story sieht man die. Letzte Woche die 5, diese Woche die 5 in der dritten Woche insgesamt mit dabei, war Platz 3 der meistgesuchten und einer der meistgelikten. Und wir spielen, was ihr hören wollt und zeigen euch neue Musik von einem Duo, was nach Würzburg kommen wird. Auch die sind beim Hafensommer mit dabei, so wie vorhin auch schon Afrop und Ferris MC hat. Lena und Linus heißen sie. Und der passende Soundtrack für diesen 21. Juni, denn wir haben ja Sonnenwende, Midsommer heißt ihre neue Single und die wollen wir euch jetzt vorstellen. 9 exklusiv hier bei Radio Gong.

0: auf dem Gong-Hitradar. Lena und Linus und Midsommar hier bei Radio Gong. Und kommen ja auch in die Region, genauer gesagt nach Würzburg zum Hafensommer. Das wird ja dann auch im Juli wieder sein. Und August das Festival direkt am alten Hafen.
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0: So, die Zahlen werden immer kleiner, die Hits dafür immer größer. Und das sind eure absoluten Favorites in dieser Woche. Und er gehört zu den Aufsteigern in der Woche. Er war schon auf Platz 1 unserer Gong Top 30 mit Mr. Know It All. Die Rede ist von Teddy Swims. Und auch in dieser Woche einer der meistgesuchten und meistgelikten Hits. Hier bei eurem Sender. Mit einem Vorteil.

Das ist Tampa City und Self-Aware. Und das heißt, wir haben eine neue Nummer 1. Denn diese Nummer war letzte Woche ganz oben, in der 11. Woche mit dabei. Letzte Woche, wie gesagt, an der Spitze.

0: der Charts und in dieser Woche eure Nummer 3, auch wenn das weiterhin eine der meistgesuchten, meistgelikten, meistgestreamten und eines der beliebtesten YouTube-Videos war. Es gibt aber zwei Songs, die waren noch einen Ticken erfolgreicher.
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0: Und auch diese Nummer ist 11 Wochen mit dabei, war jetzt schon 2 Wochen auf der 1 und auch diese Nummer

0: eine ehemalige Nummer 1 und in dieser Woche eure Nummer 2, Tame Impala und Dracula, in der 11. Woche insgesamt mit dabei im Countdown. Eurer Lieblingshits hat sich also wieder ein Platz verbessert. Aber an einer Nummer gab es in dieser Woche kein Vorbeikommen.
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0: Und die Rede ist von Shakira. Shakira zusammen mit Burna Boy hat sie ja einen der WM-Hits im Moment im Gepäck. War letzte Woche eure Nummer 2 und in dieser Woche hochgeklettert auf die 1. Und ja, was passt da besser, als wenn wir jetzt praktisch mitten in der WM sind, dass ein WM-Song ganz oben ist. War übrigens Platz 2 der meistgesuchten Hits und wir spielen, was ihr hören wollt. Dazu das beliebteste YouTube-Video einer der meistgestreamten Songs und einer der meist gelikten. Hier ist für euch Shakira mit Burna Boy und Die Die hier bei Radio Gong, eurem Sender mit Heimvorteil.

Olé, das ist Shakira mit Burner Boy hier bei Radio Gong. Das ist die Nummer 1 an diesem 21. Juni und damit der Titelverteidiger für die kommende Ausgabe. Die aktuelle Chartliste könnt ihr natürlich nochmal in aller Ausführlichkeit nachlesen. Auf radiogong.com haben wir für euch die Charts schon wieder aktualisiert und ihr könnt natürlich weiterhin fleißig voten, liken und euren Lieblingssong bestimmen bei uns im Netz oder natürlich auch über die Gong-App, wo ihr uns ja ganz einfach in die Hosentasche stecken könnt. Und damit sage ich Alex Mader Servus, wünsche euch einen schönen Restsonntagabend und ihr könnt natürlich weiterhin unser Musikprogramm mitbestimmen und somit auch die neuen Gong Top 30 für nächsten Sonntagabend ab 18 Uhr. Da können wir uns dann wiederhören. Und damit verabschiede ich mich mit neuer Musik von Mr. C. Sometimes I Love You. Wünsche euch ein schönes Restwochenende. Bis nächste Woche hier bei Radio Gong.

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1: Ich bin Oliver Urbanke. Nach dem ernüchternden 0:0 im Auftaktspiel gegen Kap Verde konnte Spanien am zweiten Spieltag der Fußball-WM einen klaren Sieg einfahren. Gegen Saudi-Arabien stand es am Ende 4:0. Jetzt um 21 Uhr trifft Belgien auf den Iran, Kap Verde spielt um Mitternacht gegen Uruguay und Neuseeland ab 3 Uhr nachts gegen Ägypten. Die Vorschläge der Rentenkommission gehen laut einem Wirtschaftsexperten nicht weit genug. DIW-Chef Fratscher sagte der Rheinischen Post, die Pläne seien zu vorsichtig und änderten nichts an den drei größten Problemen. Hohe Altersarmut, zu starke Belastung junger Menschen und Ungleichheiten im System. Er fordert von der Regierung Nachbesserungen. Die durchschnittliche Zahl der Hitzetage in Deutschland mit Spitzenwerten über 30 Grad hat zugenommen. Das geht aus Daten des Deutschen Wetterdienstes hervor. Thomas Thonfeld berichtet.
2: Seit 8 Jahren geht der Trend klar nach oben, heißt es auch vom Umweltbundesamt. Denn seitdem kommen die starken Hitzeperioden fast jeden Sommer, teils mit 17 oder sogar 20 Hitzetagen pro Jahr. Und eine Studie des Max-Planck-Instituts zeigt, die 5 intensivsten Hitzewellen der vergangenen 45 Jahre gab es alle seit 2010.
1: Der Onlinehandel leidet immer stärker unter Betrug. Laut einer Analyse des Cybersicherheitsdienstes LexisNexis sind inzwischen fast 40% aller Betrugsfälle auf normale Kunden zurückzuführen, die die Konjunkturflaute ausnutzen. Den Rest verantworten kriminelle Banden, die Menschen gezielt zum Betrug anwerben.
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3: Heute Nacht mal ein bisschen Zeit durchzulüften bei 20 bis 17 Grad. Morgen scheint dann wieder die Sonne bei 30 bis 33 Grad. Ein paar Quellwolken sind unterwegs und das heiß Sommerwetter bleibt uns erhalten bis Freitag teilweise über 35 Grad.
0: Hier

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1: Ich bin Florian Klaus. In der Schweiz haben heute Gespräche zwischen dem Iran und den USA über eine dauerhafte Friedensvereinbarung begonnen. Dabei soll es aber zu Anlaufschwierigkeiten gekommen sein. Ronny Thorau berichtet.
2: Trump hatte am Sonntagnachmittag im US-Sender Fox News unter anderem erklärt, er habe dem Iran eine Warnung übermittelt. Sollte der Iran die Straße von Hormuz wieder schließen, dann würden die Iraner kein Land mehr haben, in das sie zurückkehren könnten. Die iranische Delegation in der Schweiz protestierte offenbar und wollte ihre Reaktion prüfen. Die Verhandlungen wurden angeblich nach 80 Minuten zunächst unterbrochen. Ob sie abgebrochen wurden, dazu gab es zunächst keine klaren Aussagen.
1: Eine geplante Reform soll die Rente auch in den nächsten Jahren für jüngere Menschen sicher machen. Das kündigte Bundesarbeitsministerin Baas an. Die Vorschläge der Rentenkommission sollen am Dienstag offiziell übergeben werden. Demnach soll unter anderem das Rentenalter schrittweise auf 68 steigen und die sogenannte Rente mit 63 abgeschafft werden. Die Linke verpflichtet ihre Abgeordneten, einen Großteil ihrer Diäten an Sozialfonds abzugeben und nicht mehr für sich zu behalten. Der Gehaltsdeckel orientiert sich am Tarifvertrag für den öffentlichen Dienst und liegt derzeit bei 5.300 Euro brutto. Zum Vergleich, ein Bundestagsabgeordneter erhält derzeit eine monatliche Diät von rund 11.800 Euro brutto. Nach dem ernüchternden 0:0 im Auftaktspiel gegen Kap Verde konnte Spanien am zweiten Spieltag der Fußball-WM einen klaren Sieg einfahren. Gegen Saudi-Arabien stand es am Ende 4:0. Aktuell spielen Belgien und der Iran gegeneinander, Kap Verde spielt um Mitternacht gegen Uruguay und Neuseeland ab 3 Uhr gegen Ägypten.
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3: Heute Nacht sinken die Temperaturen auf 20 bis 17 Grad, morgen dafür wieder ganz viel Sonne bei teilweise bis 33 Grad und das heiße Wetter bleibt uns mindestens bis Freitag erhalten, dann teilweise sogar über 35 Grad drin.
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Florian Klaus. Während in der Schweiz Verhandlungen zwischen dem Iran und den USA laufen, schickt US-Präsident Trump neue Drohungen nach Teheran. Der Iran müsse seine Stellvertreter im Libanon, gemeint ist die Hisbollah, daran hindern, Unruhe zu stiften. Sonst werde die USA den Iran wieder sehr hart treffen, so Trump. Dem Sender Fox News sagte er außerdem, wenn die

0: Iraner die Straße von Hormus schließen, könnten sie, Zitat, nicht einmal mehr in ihr verdammtes Land zurückkehren, Zitat Ende. Die bekannt gewordenen Rentenvorschläge einer Expertenkommission der Bundesregierung kommen nicht bei jedem gut an. Arbeitsministerin Baas hat sie aber grundsätzlich gelobt. Es werde über alle Generationen geschaut, wie die Rentenversicherung bezahlbar bleiben kann, sagte sie. Unter den Vorschlägen der Kommission ist unter anderem das Ende der abschlagsfreien Rente mit 63. Das Renteneintrittsalter soll außerdem steigen. In London kündigt sich ein politischer Paukenschlag an. Der britische Premierminister Keir Starmer steht nach dem Einzug seines innerparteilichen Rivalen Andy Burnham ins Parlament unter noch nie dagewesenem Druck. Britische Medien rechnen damit, dass Starmer morgen schon seinen Rücktritt ankündigt. Was ist da dran, Philipp Detlefs aus London?
1: Seit Wochen steht Starmer unter Druck. Laut britischen Medien zieht der Premierminister nun die Konsequenzen aus dem schwindenden Rückhalt in den eigenen Reihen. Angedacht ist demnach kein sofortiger Rücktritt, sondern ein Zeitplan für seinen Abgang. Sollte er nicht selbst zurücktreten, ist davon auszugehen, dass Burnham ihn als Parteivorsitzenden herausfordern und dann als Premierminister ablösen würde.
0: Im ersten Spiel wollte es für die Spanier bei der Fußball-WM noch nicht so richtig laufen, das zweite lief deutlich besser. Mit 4:0 haben sie Saudi-Arabien geschlagen. Nach dem aus spanischer Sicht enttäuschenden torlosen Unentschieden gegen Kap Verde stehen sie damit jetzt bei 4 Punkten. Das andere Spiel der Gruppe zwischen Kap Verde und Uruguay beginnt um Mitternacht.
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3: Heute Nacht mal ein bisschen Zeit durchzulüften bei 20 bis 17 Grad. Morgen scheint dann wieder die Sonne bei 30 bis 33 Grad. Ein paar Quellwolken sind unterwegs und das heiß Sommerwetter bleibt uns erhalten bis Freitag teilweise über 35 Grad.
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1: Ich bin Florian Klaus. In der Schweiz haben heute Gespräche zwischen dem Iran und den USA über eine dauerhafte Friedensvereinbarung begonnen. Dabei soll es aber zu Anlaufschwierigkeiten gekommen sein. Ronny Thorau berichtet.
2: Trump hatte am Sonntagnachmittag im US-Sender Fox News unter anderem erklärt, er habe dem Iran eine Warnung übermittelt. Sollte der Iran die Straße von Hormuz wieder schließen, dann würden die Iraner kein Land mehr haben, in das sie zurückkehren könnten. Die iranische Delegation in der Schweiz protestierte offenbar und wollte ihre Reaktion prüfen. Die Verhandlungen wurden angeblich nach 80 Minuten zunächst unterbrochen. Ob sie abgebrochen wurden, dazu gab es zunächst keine klaren Aussagen.
1: Berufspolitiker sollten nicht mehr verdienen als die arbeitende Klasse. So begründet die Linke, dass Abgeordnete aus ihrer Partei einen Großteil ihrer Diäten an Sozialfonds abgeben sollen.

Das hat der Parteitag in Potsdam beschlossen. Der Gehaltsdeckel soll sich am öffentlichen Dienst orientieren und bei derzeit 5.300 Euro brutto liegen. Zum Vergleich, Abgeordnete im Bundestag bekommen eine monatliche Diät von mehr als 11.800 Euro brutto plus Aufwandspauschale. Bundesinnenminister Dobrindt will deutlich häufiger Menschen nach Afghanistan abschieben. Künftig seien 3 Charterflüge pro Monat möglich, hat er gesagt. Grundlage dafür sind Gespräche zwischen Vertretern seines Ministeriums und den islamistischen Taliban, die in Afghanistan herrschen. Dobrindt hat das Vorgehen damit begründet, dass Straftäter das Land verlassen sollen. Belgien ist bei der Fußball-WM gegen den Iran nicht über ein torloses Unentschieden hinausgekommen. Nach einer roten Karte in der 66. Minute mussten die Belgier in Unterzahl spielen. Vorher hatte Spanien mit 4:0 gegen Saudi-Arabien gewonnen. Und in diesen Minuten beginnt das Spiel Uruguay gegen Kap Verde. Ab 3 spielt dann noch Neuseeland gegen Ägypten. Hier bis

0: bin Florian Klaus. Wie geht es mit der Rente weiter? Wenn die durchgesickerten Vorschläge der Rentenkommission der Bundesregierung umgesetzt werden, sollen die Menschen in Deutschland offenbar unter anderem länger arbeiten. Offiziell sind die Empfehlungen noch nicht, eine breite Debatte gibt es aber schon. Ronny Thorau berichtet.
1: Länger arbeiten und Teile der Rente künftig aus Anlagen am Kapitalmarkt. Vor allem dagegen regt sich Widerstand von

0: Gewerkschaften, Sozialverbänden und Opposition. Ökonomen finden manche Vorschläge dagegen zu kurz gesprungen. Dabei sind die Vorschläge der Rentenkommission noch gar nicht offiziell. Sie berät an diesem Montag sogar noch ein letztes Mal.
1: Die Deutsche Krankenhausgesellschaft warnt, dass durch Sparpläne der Bundesregierung jede zweite Klinik in den kommenden Jahren pleite gehen könnte. 2027 würden durch die geplanten Einsparungen 8% der Erlöse verloren gehen, sagte Verbandschef Gast im Redaktionsnetzwerk Deutschland. Die Branche arbeite aber schon am Limit. Neue Drohungen von US-Präsident Trump haben bei den Verhandlungen für ein Ende des Kriegs mit dem Iran in der Schweiz für Anlaufschwierigkeiten gesorgt. Er hat geschrieben, dass die USA den Iran wieder sehr hart treffen würden, falls er nicht seine Stellvertreter im Libanon aufhält. Gemeint ist die Hisbollah. Bei einer Schließung der Straße von Hormuz drohte er außerdem damit, dass die Iraner dann kein Land mehr hätten. Berichten zufolge protestierten die iranischen Vertreter in der Schweiz daraufhin. Die Fußball-WM läuft für Belgien bisher enttäuschend. Auch im zweiten Spiel hat es nur ein Unentschieden gegeben. 0:0 der Endstand gegen den Iran. Ab der 67. Minute standen die Belgier dabei durch eine rote Karte nur noch zu 10. auf dem Platz. Deutlich besser lief es hingegen für Spanien. Nach dem enttäuschenden 0:0 gegen Kap Verde gab es im zweiten Spiel einen deutlichen 4:0-Sieg gegen Saudi-Arabien.
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1: Ich bin Florian Klaus. Jede zweite Klinik in Deutschland könnte in den kommenden Jahren vor dem Ausstehen. Davor warnt die Deutsche Krankenhausgesellschaft, falls die Sparvorhaben der Bundesregierung umgesetzt werden. 2027 würden dadurch 8% der Erlöse wegfallen, sagte Verbandschef Gast dem Redaktionsnetzwerk Deutschland. Die Kliniken müssten demnach jeden 10. Arbeitsplatz abbauen. Die Branche arbeite schon am Limit, so Gast. Nur wenige Stunden hat es gedauert, bis die Verhandlungen über ein Ende des Kriegs zwischen den USA und dem Iran wieder unterbrochen worden sind. Die iranische Delegation hat den Verhandlungsort in der Schweiz nach Angaben der Nachrichtenagentur IRNA verlassen. Sie protestiert damit gegen einen Post von US-Präsident Trump, der dem Iran gedroht hatte, falls er nicht seine so wörtlich hochbezahlten Stellvertreter im Libanon aufhält. Gemeint ist damit die Hisbollah-Miliz. In London kündigt sich ein politischer Paukenschlag an. Der britische Premierminister Starmer steht nach dem Einzug seines innerparteilichen Rivalen Burnham ins Parlament unter noch nie dagewesenem Druck. Britische Medien rechnen damit, dass Starmer seinen Rücktritt ankündigt. Philipp Detlefs berichtet aus London.
2: Seit Wochen steht Starmer unter Druck. Laut britischen Medien zieht der Premierminister nun die Konsequenzen aus dem schwindenden Rückhalt in den eigenen Reihen. Angedacht ist demnach kein sofortiger Rücktritt, sondern ein Zeitplan für seinen Abgang. Sollte er nicht selbst zurücktreten, ist davon auszugehen, dass Burnham ihn als Parteivorsitzenden herausfordern und dann als Premierminister ablösen würde.
1: Wieder nur ein Unentschieden. Belgien hat bei der Fußball-WM keinen guten Start erwischt. Gegen den Iran stand es am Ende 0:0. Teils mussten die Belgier dabei in Unterzahl spielen. Spanien hingegen konnte sich über einen Sieg freuen. Nach dem enttäuschenden Unentschieden gegen Kap Verde haben die Spanier mit 4